0: des Vaters und des Sohnes und des Heiligen Geistes. Amen. Ich glaube an Gott.
1: Den allmächtigen Vater, Schöpfer des Himmels und der Erde, und an Jesus Christus, seinen eingeborenen Sohn, unser Herrn, der empfangen ist vom Heiligen Geist, geboren aus Maria der Jungfrau, gelitten unter Pontius Pilatus, gekreuzigt, gestorben und begraben, abgestiegen zu der Hölle, am dritten Tage wieder auferstanden von den Toten, aufgefahren in den Himmel, sitzt zu Rechten Gottes des allmächtigen Vaters, von allen kommen wird zu richten die Lebendigen und die Toten. Ich glaube an den Heiligen Geist, die heilige katholische Kirche, Gemeinschaft der Heiligen, Nachlass der Sünden, Auferstehung des Fleisches und das ewige Leben. Amen.
0: Vater unser, der du bist im Himmel, geheiligt werde dein Name, zu uns komme dein Reich, dein Wille geschehe wie im Himmel, also auch auf Erden.
1: Unser tägliches Brot gib uns heute und vergib uns unsere Schuld, wie auch wir vergeben unseren Schuldigern. Und führe uns nicht in Versuchung, sondern erlöse uns von dem Übel. Amen.
0: Gegrüßet seist du, Maria, voll der Gnade, der Herr ist mit dir. Du bist gebenedeit unter den Weibern, und gebenedeit ist die Frucht deines Leibes, Jesus, der in uns den Glauben vermehre.
1: Heilige Maria, Mutter Gottes, bitte für uns Sünder, jetzt und in der Stunde unseres Todes. Amen.
0: Gegrüßet seist du, Maria, voll der Gnade, der Herr ist mit dir. Du bist gebenedeit unter den Weibern, und gebenedeit ist die Frucht deines Leibes, Jesus, der in uns die Hoffnung stärke.
1: Heilige Maria, Mutter Gottes, bitte für uns Sünder, jetzt und in der Stunde unseres Todes. Amen.
0: Gegrüßet seist du, Maria, voll der Gnade, der Herr ist mit dir. Du bist gebenedeit unter den Weibern, und gebenedeit ist die Frucht deines Leibes, Jesus, der in uns die Liebe entzündet.
1: Heilige Maria, Mutter Gottes, bitte für uns Sünder, jetzt und in der Stunde unseres Todes. Amen.
0: Ehre sei dem Vater und dem Sohn und dem Heiligen Geist.
1: Wie es war im Anfang, so auch jetzt und alle Zeit und in Ewigkeit. Amen.
0: Vater unser, der du bist im Himmel, geheiligt werde dein Name. Zu uns komme dein Reich, dein Wille geschehe wie im Himmel, also auch auf Erden.
1: Unser tägliches Brot gib uns heute. Und vergib uns unsere Schuld, wie auch wir vergeben unseren Schuldigern. Und führe uns nicht in Versuchung, sondern erlöse uns von dem Übel. Amen.
0: Gegrüßet seist du, Maria, voll der Gnade, der Herr ist mit dir. Du bist gebenedeit unter den Weibern, und gebenedeit ist die Frucht deines Leibes, Jesus, den du, Jungfrau, vom Heiligen Geist empfangen hast.
1: Heilige Maria, Mutter Gottes, bitte für uns Sünder, jetzt und in der Stunde unseres Todes. Amen.
0: Gegrüßet seist du, Maria, voll der Gnade, der Herr ist mit dir. Du bist gebenedeit unter den Weibern, und gebenedeit ist die Frucht deines Leibes, Jesus, den du, Jungfrau, vom Heiligen Geist empfangen hast.
1: Heilige Maria, Mutter Gottes, bitte für uns Sünder, jetzt und in der Stunde unseres Todes. Amen.
0: Gegrüßet seist du, Maria, voll der Gnade, der Herr ist mit dir. Du bist gebenedeit unter den Weibern, und gebenedeit ist die Frucht deines Leibes, Jesus, den du, Jungfrau, vom Heiligen Geist empfangen hast.
1: Heilige Maria, Mutter Gottes, bitte für uns Sünder, jetzt und in der Stunde unseres Todes. Amen.
0: Gegrüßet seist du, Maria, voll der Gnade, der Herr ist mit dir. Du bist gebenedeit unter den Weibern, und gebenedeit ist die Frucht deines Leibes, Jesus, den du, Jungfrau, vom Heiligen Geist empfangen hast.
1: Heilige Maria, Mutter Gottes, bitte für uns Sünder, jetzt und in der Stunde unseres Todes. Amen.
0: Gegrüßet seist du, Maria, voll der Gnade, der Herr ist mit dir. Du bist gebenedeit unter den Weibern, und gebenedeit ist die Frucht deines Leibes, Jesus, den du, Jungfrau, vom Heiligen Geist empfangen hast.
1: Heilige Maria, Mutter Gottes, bitte für uns Sünder, jetzt und in der Stunde unseres Todes. Amen.
0: Gegrüßet seist du, Maria, voll der Gnade, der Herr ist mit dir. Du bist gebenedeit unter den Weibern, und gebenedeit ist die Frucht deines Leibes, Jesus, den du, Jungfrau, vom Heiligen Geist empfangen hast.
1: Heilige Maria, Mutter Gottes, bitte für uns Sünder, jetzt und in der Stunde unseres Todes. Amen.
0: Gegrüßet seist du, Maria, voll der Gnade, der Herr ist mit dir. Du bist gebenedeit unter den Weibern, und gebenedeit ist die Frucht deines Leibes, Jesus, den du, Jungfrau, vom Heiligen Geist empfangen hast.
1: Heilige Maria, Mutter Gottes, bitte für uns Sünder, jetzt und in der Stunde unseres Todes. Amen.
0: Gegrüßet seist du, Maria, voll der Gnade, der Herr ist mit dir. Du bist gebenedeit unter den Weibern, und gebenedeit ist die Frucht deines Leibes, Jesus, den du, Jungfrau, vom Heiligen Geist empfangen hast.
1: Heilige Maria, Mutter Gottes, bitte für uns Sünder, jetzt und in der Stunde unseres Todes. Amen.
0: Gegrüßet seist du, Maria, voll der Gnade, der Herr ist mit dir. Du bist gebenedeit unter den Weibern, und gebenedeit ist die Frucht deines Leibes, Jesus, den du, Jungfrau, vom Heiligen Geist empfangen hast.
1: Heilige Maria, Mutter Gottes, bitte für uns Sünder, jetzt und in der Stunde unseres Todes. Amen.
0: Gegrüßet seist du, Maria, voll der Gnade, der Herr ist mit dir. Du bist gebenedeit unter den Weibern, und gebenedeit ist die Frucht deines Leibes, Jesus, den du, Jungfrau, vom Heiligen Geist empfangen hast.
1: Heilige Maria, Mutter Gottes, bitte für uns Sünder, jetzt und in der Stunde unseres Todes. Amen.
0: Ehre sei dem Vater und dem Sohn und dem Heiligen Geist.
1: Wie es war im Anfang, so auch jetzt und alle Zeit und in Ewigkeit. Amen.
0: O mein Jesus,
1: verzeih uns unsere Sünden, bewahre uns vor dem Feuer der Hölle, führe alle Seelen in den Himmel, besonders jene, die deine Barmherzigkeit am meisten bedürfen.
2: Vater unser, der du bist im Himmel, geheiligt werde dein Name. Zu uns komme dein Reich, dein Wille geschehe, wie im Himmel, also auch auf Erden.
1: Unser tägliches Brot gib uns heute und vergib uns unsere Schuld, wie auch wir vergeben unseren Schuldigern. Und führe uns nicht in Versuchung, sondern erlöse uns von dem Übel. Amen.
2: Gegrüßet seist du, Maria, voll der Gnade, der Herr ist mit dir. Du bist gebenedeit unter den Weibern. Und gebenedeit ist die Frucht deines Leibes, Jesus, den du, Jungfrau, zu Elisabeth getragen hast.
1: Heilige Maria, Mutter Gottes, bitte für uns Sünder, jetzt und in der Stunde unseres Todes. Amen.
2: Gegrüßet seist du, Maria, voll der Gnade, der Herr ist mit dir. Du bist gebenedeit unter den Weibern. Und gebenedeit ist die Frucht deines Leibes, Jesus, den du, Jungfrau, zu Elisabeth getragen hast.
1: Heilige Maria, Mutter Gottes, bitte für uns Sünder, jetzt und in der Stunde unseres Todes. Amen.
2: Gegrüßet seist du, Maria, voll der Gnade, der Herr ist mit dir. Du bist gebenedeit unter den Weibern. Und gebenedeit ist die Frucht deines Leibes, Jesus, den du, Jungfrau, zu Elisabeth getragen hast.
1: Heilige Maria, Mutter Gottes, bitte für uns Sünder, jetzt und in der Stunde unseres Todes. Amen.
2: Gegrüßet seist du, Maria, voll der Gnade, der Herr ist mit dir. Du bist gebenedeit unter den Weibern. Und gebenedeit ist die Frucht deines Leibes, Jesus, den du, Jungfrau, zu Elisabeth getragen hast.
1: Heilige Maria, Mutter Gottes, bitte für uns Sünder, jetzt und in der Stunde unseres Todes. Amen.
2: Gegrüßet seist du, Maria, voll der Gnade, der Herr ist mit dir. Du bist gebenedeit unter den Weibern. Und gebenedeit ist die Frucht deines Leibes, Jesus, den du, Jungfrau, zu Elisabeth getragen hast.
1: Heilige Maria, Mutter Gottes, bitte für uns Sünder, jetzt und in der Stunde unseres Todes. Amen.
2: Gegrüßet seist du, Maria, voll der Gnade, der Herr ist mit dir. Du bist gebenedeit unter den Weibern. Und gebenedeit ist die Frucht deines Leibes, Jesus, den du, Jungfrau, zu Elisabeth getragen hast.
1: Heilige Maria, Mutter Gottes, bitte für uns Sünder, jetzt und in der Stunde unseres Todes. Amen.
2: Gegrüßet seist du, Maria, voll der Gnade, der Herr ist mit dir. Du bist gebenedeit unter den Weibern. Und gebenedeit ist die Frucht deines Leibes, Jesus, den du, Jungfrau, zu Elisabeth getragen hast.
1: Heilige Maria, Mutter Gottes, bitte für uns Sünder, jetzt und in der Stunde unseres Todes. Amen.
2: Gegrüßet seist du, Maria, voll der Gnade, der Herr ist mit dir. Du bist gebenedeit unter den Weibern. Und gebenedeit ist die Frucht deines Leibes, Jesus, den du, Jungfrau, zu Elisabeth getragen hast.
1: Heilige Maria, Mutter Gottes, bitte für uns Sünder, jetzt und in der Stunde unseres Todes. Amen.
2: Gegrüßet seist du, Maria, voll der Gnade, der Herr ist mit dir. Du bist gebenedeit unter den Weibern. Und gebenedeit ist die Frucht deines Leibes, Jesus, den du, Jungfrau, zu Elisabeth getragen hast.
1: Heilige Maria, Mutter Gottes, bitte für uns Sünder, jetzt und in der Stunde unseres Todes. Amen.
2: Gegrüßet seist du, Maria, voll der Gnade, der Herr ist mit dir. Du bist gebenedeit unter den Weibern. Und gebenedeit ist die Frucht deines Leibes, Jesus, den du, Jungfrau, zu Elisabeth getragen hast.
1: Heilige Maria, Mutter Gottes, bitte für uns Sünder, jetzt und in der Stunde unseres Todes. Amen.
2: Ehre sei dem Vater und dem Sohn und dem Heiligen Geist.
1: Wie es war im Anfang, so auch jetzt und alle Zeit und in Ewigkeit. Amen.
2: O mein Jesus,
1: verzeih uns unsere Sünden, bewahre uns vor dem Feuer der Hölle, für alle Sünden.
3: unser, der du bist im Himmel, geheiligt werde dein Name, zu uns komme dein Reich, dein Wille geschehe wie im Himmel, also auch auf Erden.
1: Unser tägliches Brot gib uns heute und vergib uns unsere Schuld, wie auch wir vergeben unseren Schuldigern. Und führe uns nicht in Versuchung, sondern erlöse uns von dem Übel. Amen.
3: Gegrüßet seist du, Maria, voll der Gnade, der Herr ist mit dir. Du bist gebenedeit unter den Weibern und gebenedeit ist die Frucht deines Leibes, Jesus, den du, Jungfrau, geboren hast.
1: Heilige Maria, Mutter Gottes, bitte für uns Sünder, jetzt und in der Stunde unseres Todes. Amen.
3: Gegrüßet seist du, Maria, voll der Gnade, der Herr ist mit dir. Du bist gebenedeit unter den Weibern und gebenedeit ist die Frucht deines Leibes, Jesus, den du, Jungfrau, geboren hast.
1: Heilige Maria, Mutter Gottes, bitte für uns Sünder, jetzt und in der Stunde unseres Todes. Amen.
3: Gegrüßet seist du, Maria, voll der Gnade, der Herr ist mit dir. Du bist gebenedeit unter den Weibern und gebenedeit ist die Frucht deines Leibes, Jesus, den du, Jungfrau, geboren hast.
1: Heilige Maria, Mutter Gottes, bitte für uns Sünder, jetzt und in der Stunde unseres Todes. Amen.
3: Gegrüßet seist du, Maria, voll der Gnade, der Herr ist mit dir. Du bist gebenedeit unter den Weibern und gebenedeit ist die Frucht deines Leibes, Jesus, den du, Jungfrau, geboren hast.
1: Heilige Maria, Mutter Gottes, bitte für uns Sünder, jetzt und in der Stunde unseres Todes. Amen.
3: Gegrüßet seist du, Maria, voll der Gnade, der Herr ist mit dir. Du bist gebenedeit unter den Weibern und gebenedeit ist die Frucht deines Leibes, Jesus, den du, Jungfrau, geboren hast.
1: Heilige Maria, Mutter Gottes, bitte für uns Sünder, jetzt und in der Stunde unseres Todes. Amen.
3: Gegrüßet seist du, Maria, voll der Gnade, der Herr ist mit dir. Du bist gebenedeit unter den Weibern und gebenedeit ist die Frucht deines Leibes, Jesus, den du, Jungfrau, geboren hast.
1: Heilige Maria, Mutter Gottes, bitte für uns Sünder, jetzt und in der Stunde unseres Todes. Amen.
3: Gegrüßet seist du, Maria, voll der Gnade, der Herr ist mit dir. Du bist gebenedeit unter den Weibern und gebenedeit ist die Frucht deines Leibes, Jesus, den du, Jungfrau, geboren hast.
1: Heilige Maria, Mutter Gottes, bitte für uns Sünder, jetzt und in der Stunde unseres Todes. Amen.
3: Gegrüßet seist du, Maria, voll der Gnade, der Herr ist mit dir. Du bist gebenedeit unter den Weibern und gebenedeit ist die Frucht deines Leibes, Jesus, den du, Jungfrau, geboren hast.
1: Heilige Maria, Mutter Gottes, bitte für uns Sünder, jetzt und in der Stunde unseres Todes. Amen.
3: Gegrüßet seist du, Maria, voll der Gnade, der Herr ist mit dir. Du bist gebenedeit unter den Weibern und gebenedeit ist die Frucht deines Leibes, Jesus, den du, Jungfrau, geboren hast.
1: Heilige Maria, Mutter Gottes, bitte für uns Sünder, jetzt und in der Stunde unseres Todes. Amen.
3: Gegrüßet seist du, Maria, voll der Gnade, der Herr ist mit dir. Du bist gebenedeit unter den Weibern und gebenedeit ist die Frucht deines Leibes, Jesus, den du, Jungfrau, geboren hast.
1: Heilige Maria, Mutter Gottes, bitte für uns Sünder, jetzt und in der Stunde unseres Todes. Amen.
3: Ehre sei dem Vater und dem Sohn und dem Heiligen Geist.
1: Wie es war im Anfang, so auch jetzt und alle Zeit und in Ewigkeit. Amen.
3: O mein Jesus,
1: verzeih uns unsere Sünden. Bewahre uns vor dem Feuer der Hölle, für alle Seelen in den Himmel, besonders Seelen, die deine Barmherzigkeit am meisten bedürfen.
4: Vater unser, der du bist im Himmel, geheiligt werde dein Name. Zu uns komme dein Reich, dein Wille geschehe, wie im Himmel als auch auf Erden.
1: Unser tägliches Brot gib uns heute und vergib uns unsere Schuld, wie auch wir vergeben unseren Schuldigern. Und führe uns nicht in Versuchung, sondern erlöse uns von dem Übel. Amen.
4: Gegrüßet seist du, Maria, voll der Gnade, der Herr ist mit dir. Du bist gebenedeit unter den Weibern und gebenedeit ist die Frucht deines Leibes, Jesus, den du, Jungfrau, im Tempel aufgeopfert hast.
1: Heilige Maria, Mutter Gottes, bitte für uns Sünder, jetzt und in der Stunde unseres Todes. Amen.
4: Gegrüßet seist du, Maria, voll der Gnade, der Herr ist mit dir. Du bist gebenedeit unter den Weibern und gebenedeit ist die Frucht deines Leibes, Jesus, den du, Jungfrau, im Tempel aufgeopfert hast.
1: Heilige Maria, Mutter Gottes, bitte für uns Sünder, jetzt und in der Stunde unseres Todes. Amen.
4: Gegrüßet seist du, Maria, voller Gnade, der Herr ist mit dir. Du bist gebenedeit unter den Weibern und gebenedeit ist die Frucht deines Leibes, Jesus, den du, Jungfrau, im Tempel aufgeopfert hast.
1: Heilige Maria, Mutter Gottes, bitte für uns Sünder, jetzt und in der Stunde unseres Todes. Amen.
4: Gegrüßet seist du, Maria, voll der Gnade, der Herr ist mit dir. Du bist gebenedeit unter den Weibern. Und gebenedeit ist die Frucht deines Leibes, Jesus, den du, Jungfrau, im Tempel aufgeopfert hast.
1: Heilige Maria, Mutter Gottes, bitte für uns Sünder, jetzt und in der Stunde unseres Todes. Amen.
4: Gegrüßet seist du, Maria, voll der Gnade, der Herr ist mit dir. Du bist gebenedeit unter den Weibern. Und gebenedeit ist die Frucht deines Leibes, Jesus, den du, Jungfrau, im Tempel aufgeopfert hast.
1: Heilige Maria, Mutter Gottes, bitte für uns Sünder, jetzt und in der Stunde unseres Todes. Amen.
4: Gegrüßet seist du, Maria, voller Gnade, der Herr ist mit dir. Du bist gebenedeit unter den Weibern. Und gebenedeit ist die Frucht deines Leibes, Jesus, den du, Jungfrau, im Tempel aufgeopfert hast.
1: Heilige Maria, Mutter Gottes, bitte für uns Sünder, jetzt und in der Stunde unseres Todes. Amen.
4: Gegrüßet seist du, Maria, voller Gnade, der Herr ist mit dir. Du bist gebenedeit unter den Weibern. Und gebenedeit ist die Frucht deines Leibes, Jesus, den du, Jungfrau, im Tempel aufgeopfert hast.
1: Heilige Maria, Mutter Gottes, bitte für uns Sünder, jetzt und in der Stunde unseres Todes. Amen.
4: Gegrüßet seist du, Maria, voller Gnade, der Herr ist mit dir. Du bist gebenedeit unter den Weibern. Und gebenedeit ist die Frucht deines Leibes, Jesus, den du, Jungfrau, im Tempel aufgeopfert hast.
1: Heilige Maria, Mutter Gottes, bitte für uns Sünder, jetzt und in der Stunde unseres Todes. Amen.
4: Gegrüßet seist du, Maria, voller Gnade, der Herr ist mit dir. Du bist gebenedeit unter den Weibern. Und gebenedeit ist die Frucht deines Leibes, Jesus, den du, Jungfrau, im Tempel aufgeopfert hast.
1: Heilige Maria, Mutter Gottes, bitte für uns Sünder, jetzt und in der Stunde unseres Todes. Amen.
4: Gegrüßet seist du, Maria, voller Gnade, der Herr ist mit dir. Du bist gebenedeit unter den Weibern. Und gebenedeit ist die Frucht deines Leibes, Jesus, den du, Jungfrau, im Tempel aufgeopfert hast.
1: Heilige Maria, Mutter Gottes, bitte für uns Sünder, jetzt und in der Stunde unseres Todes. Amen.
4: Ehre sei dem Vater und dem Sohn und dem Heiligen Geist.
1: Wie es war im Anfang, so auch jetzt und alle Zeit und in Ewigkeit. Amen.
4: O mein Jesus,
1: verzeih uns unsere Sünden, bewahre uns vor dem Feuer der Hölle, führe alle Seelen in den Himmel, besonders jene, die deine Barmherzigkeit am meisten bedürfen.
5: Vater unser, der du bist im Himmel, geheiligt werde dein Name. Zu uns komme dein Reich, dein Wille geschehe, wie im Himmel, also auch auf Erden.
1: Unser tägliches Brot gib uns heute und vergib uns unsere Schuld, wie auch wir vergeben unseren Schuldigern. Und führe uns nicht in Versuchung, sondern erlöse uns von dem Übel. Amen.
5: Gegrüßet seist du, Maria, voll der Gnade, der Herr ist mit dir. Du bist gebenedeit unter den Weibern und gebenedeit ist die Frucht deines Leibes, Jesus, den du, Jungfrau, im Tempel wiedergefunden hast.
1: Heilige Maria, Mutter Gottes, bitte für uns Sünder, jetzt und in der Stunde unseres Todes. Amen.
5: Gegrüßet seist du, Maria, voll der Gnade, der Herr ist mit dir. Du bist gebenedeit unter den Weibern, und gebenedeit ist die Frucht deines Leibes, Jesus, den du, Jungfrau, im Tempel wiedergefunden hast.
1: Heilige Maria, Mutter Gottes, bitte für uns Sünder, jetzt und in der Stunde unseres Todes. Amen.
5: Gegrüßet seist du, Maria, voll der Gnade, der Herr ist mit dir. Du bist gebenedeit unter den Weibern, und gebenedeit ist die Frucht deines Leibes, Jesus, den du, Jungfrau, im Tempel wiedergefunden hast.
1: Heilige Maria, Mutter Gottes, bitte für uns Sünder, jetzt und in der Stunde unseres Todes. Amen.
5: Gegrüßet seist du, Maria, voll der Gnade, der Herr ist mit dir. Du bist gebenedeit unter den Weibern, und gebenedeit ist die Frucht deines Leibes, Jesus, den du, Jungfrau, im Tempel wiedergefunden hast.
1: Heilige Maria, Mutter Gottes, bitte für uns Sünder, jetzt und in der Stunde unseres Todes. Amen.
5: Gegrüßet seist du, Maria, voll der Gnade, der Herr ist mit dir. Du bist gebenedeit unter den Weibern, und gebenedeit ist die Frucht deines Leibes, Jesus, den du, Jungfrau, im Tempel wiedergefunden hast.
1: Heilige Maria, Mutter Gottes, bitte für uns Sünder, jetzt und in der Stunde unseres Todes. Amen.
5: Gegrüßet seist du, Maria, voll der Gnade, der Herr ist mit dir. Du bist gebenedeit unter den Weibern, und gebenedeit ist die Frucht deines Leibes, Jesus, den du, Jungfrau, im Tempel wiedergefunden hast.
1: Heilige Maria, Mutter Gottes, bitte für uns Sünder, jetzt und in der Stunde unseres Todes. Gottes. Amen.
5: Gegrüßet seist du, Maria, voll der Gnade, der Herr ist mit dir. Du bist gebenedeit unter den Weibern, und gebenedeit ist die Frucht deines Leibes, Jesus, den du Jungfrau im Tempel wiedergefunden hast.
1: Heilige Maria, Mutter Gottes, bitte für uns Sünder, jetzt und in der Stunde unseres Todes. Amen.
5: Gegrüßet seist du, Maria, voll der Gnade, der Herr ist mit dir. Du bist gebenedeit unter den Weibern, und gebenedeit ist die Frucht deines Leibes, Jesus, den du Jungfrau im Tempel wiedergefunden hast.
1: Heilige Maria, Mutter Gottes, bitte für uns Sünder, jetzt und in der Stunde unseres Todes. Amen.
5: Gegrüßet seist du, Maria, voll der Gnade, der Herr ist mit dir. Du bist gebenedeit unter den Weibern, und gebenedeit ist die Frucht deines Leibes, Jesus, den du Jungfrau im Tempel wiedergefunden hast.
1: Heilige Maria, Mutter Gottes, bitte für uns Sünder, jetzt und in der Stunde unseres Todes. Amen.
5: Gegrüßet seist du, Maria, voll der Gnade, der Herr ist mit dir. Du bist gebenedeit unter den Weibern, und gebenedeit ist die Frucht deines Leibes, Jesus, den du Jungfrau im Tempel wiedergefunden hast.
1: Heilige Maria, Mutter Gottes, bitte für uns Sünder, jetzt und in der Stunde unseres Todes. Amen.
5: Ihr seid dem Vater und dem Sohn und dem Heiligen Geist.
1: Wie es war am Anfang, so auch jetzt und alle Zeit und in Ewigkeit. Amen.
5: O mein Jesus,
1: verzeih uns unsere Sünden, bewahre uns vor dem Feuer der Hölle, führe alle Seelen in den Himmel, besonders jene, die in deiner Barmherzigkeit am meisten bedürfen.
5: Heiliger Erzengel Michael,
1: verteidige uns im Kampfe gegen die Bosheit und die Nachstellung des Teufels, sei unser Schutz. Gott gebiete ihm, so bitten wir flehentlich, du aber Fürst der himmlischen Herrscher, stürze den Satan und die anderen bösen Geister, die zum Verderben der Seelen in der Welt umherschweifen, in der Kraft Gottes hinab in die Hölle. Amen.
6: Gebet zum heiligen Josef für die Kirche. Zu dir, seliger Josef, nehmen wir in der Trübsal unsere Zuflucht. Wir haben deine heilige Braut und ihre Hilfe angerufen. Nun bitten wir auf dich vertrauensvoll um deinen väterlichen Schutz. Um der Liebe willen, die dich mit der unbefleckten Jungfrau und Gottesmutter verbunden hat, um der väterlichen Liebe willen, mit der du das Jesuskind umfangen hast, bitten wir dich flehentlich. Schau gütig herab auf die Kirche, die Jesus Christus durch sein Blut sich erworben hat, und komm unseren Nöten durch deine Macht zu Hilfe. Nimm, o fürsorglicher Beschützer der heiligen Familie, die auserwählten Kinder Jesu Christi unter deine Obhut. Liebreicher Vater, halte fern von uns jede Ansteckung durch Irrtum und Verderbnis. Du starker Beschützer, steh uns vom Himmel aus gnädig bei in unserem Kampf mit der Macht der Finsternis. Wie du einst den Knaben Jesus aus der höchsten Lebensgefahr gerettet hast, so verteidige jetzt die heilige Kirche Gottes wider alle Nachstellungen ihrer Feinde und gegen jede Widerwärtigkeit. Jeden aus uns nimm unter deinen ständigen Schutz, dass wir nach deinem Beispiel und mit deiner Hilfe heilig leben, fromm sterben und die ewige Seligkeit im Himmel erlangen.
1: Amen.
6: Herr, schenke uns Priester.
1: Herr, schenke uns Priester.
6: Herr, schenke uns heilige Priester.
1: Herr, schenke uns heilige Priester.
6: Herr, schenke uns viele heilige Priester.
1: Herr, schenke uns viele heilige Priester.
6: Herr, schenke uns viele heilige Ordensberufungen.
1: Herr, schenke uns viele heilige Ordensberufungen.
6: Herr, schenke uns katholische Familien.
1: Herr, schenke uns katholische Familien.

Wir waren geblieben beim dritten Glaubenssatz. Der Empfang ist vom Heiligen Geist, geboren aus Maria der Jungfrau. Und das Letzte, was wir gesehen haben, das war die Frage 68. Das waren nämlich die 67, 68, die Fragen über Maria. Die habe ich letztes Mal behandelt. Heute jetzt weiter, zunächst einmal über den Heiligen Josef, dann über den Erlöser. Und soweit wir kommen, vierter und fünfter Glaubenssatz. Zunächst einmal über den heiligen Josef. Frage 69. Wer ist der heilige Josef? Ich habe Ihnen da den Stammbaum aufgezeichnet vom heiligen Josef. Das ist nämlich gar nicht so einfach. Wir haben vom heiligen Josef zwei Stammbäume. Und zwar bei Matthäus und bei Lukas. Und Matthäus leitet seinen Stammbaum her über Salomon und Lukas über Nathan. Und also das ist natürlich merkwürdig, dass da zwei verschiedene Väter sozusagen angegeben werden vom heiligen Josef. Wie ist das? Da müssen wir eigentlich am Schluss beginnen, nämlich beim heiligen Josef. Der heilige Josef war der natürliche Sohn von Jakob. Er war aber der gesetzliche Sohn von Heli. Was ist das jetzt? Das kennen wir nicht. Ja. Über die Mutter vom heiligen Josef wissen wir eigentlich nichts, auch den Namen wissen wir nicht. Von der Großmutter wissen wir, dass sie Esther hieß. Ja, das ist angegeben. Esther, also die Großmutter, war zweimal verheiratet. Die hatte zwei Männer. Und die hat von jedem der beiden, also wahrscheinlich ist der Matan, der erste Mann, gestorben. Und dann ist sie verheiratet mit Mattat, dem zweiten Mann. Sie hat von Matan, ihrem ersten Mann, den Jakob. Und von Mattat, ihrem zweiten Mann, den Heli. Also zwei Halbbrüder. Jakob und Heli waren Halbbrüder, hatten dieselbe Mutter, aber nicht denselben Vater. Nun gab es in Israel die sogenannte Levirats-Ehe. Es bestand ein Gesetz, dass ein Erbe nicht verloren gehen durfte. Und das hieß, wenn ein Mann, der verheiratet war, ohne Kinder nachzulassen starb, dann musste der Bruder von dem Mann die Frau zur Ehe nehmen und der erste Sohn aus dieser Ehe galt als der Sohn des Verstorbenen und war damit der Erbe. So kam es also, dass die Mutter Josefs zweimal verheiratet war, nämlich zunächst einmal mit Heli. Ja, Heli. Der abstammte eben von Esther und Mattat. Heli aber starb, ohne Kinder nachzulassen. Darum war Jakob, der Halbbruder des Heli, verpflichtet, die spätere Mutter Josefs zu heiraten. Und ihr erster Sohn war der heilige Josef, oder besser gesagt, sein erster Sohn und ihr erster Sohn dann war der heilige Josef. Also war Josef der natürliche Sohn des Jakob, wurde aber gesetzlich eingeschrieben und eigentlich gerechnet als Sohn des Heli, weil der Heli keine Kinder nachgelassen hat. Und so kommt es, dass man bei den zwei Evangelisten, Matthäus und Lukas, zwei Stammbäume hat, ja, die ganz verschieden sind, ja, und doch über dieselbe Großmutter laufen. Und das macht die Sache ein bisschen interessant. Also so kann man dann den Stammbaum Josefs, heutzutage sind die Stammbäume noch viel komplizierter, das ist, also so kann man den Stammbaum Josefs zurückverfolgen. Einmal über Jakob, also wo er der natürliche Sohn ist, der von Matan abstammt, aus dem Geschlecht vom Salomon, und so geht er zurück auf David. Und gesetzlich stammt Josef ab von Heli,
der selber ein Sohn ist von Mattat. Und diese Linie läuft über Nathan. Das ist aber nur zur Information. Man hat ja eigentlich im Grunde nicht viel dran. Aber es sind eben Unterschiede dann in den zwei Evangelien mit dem Stammbaum. Und das muss man erklären können. Das muss man erklären können, warum das so ist, dass da zwei verschiedene Abstammungen gegeben werden. Zurück also zur Frage 69. Wer ist der heilige Josef? Der heilige Josef ist der Nährvater und Pflegevater Jesu. Und der Katechismus gibt hier als Kommentar: Der heilige Josef ist also nicht der eigentliche Vater Jesu. Und das wird heutzutage den Kindern in der Schule immer so erklärt, dass der Josef der Vater ist von Jesus. Nein. Josef ist nur der Näher- und Pflegevater Jesu. Der Vater Jesu ist der himmlische Vater, Gott Vater, auch als Mensch. Und das ist wichtig. Jesus hat eben als Mensch in direkter Abstammung nur eine Mutter. Warum wird dann der Stammbaum vom Josef angegeben und nicht der Stammbaum von Maria? Weil Jesus stammt ja gar nicht von Josef ab. Das ist ein weiteres Problem. So problematisch ist das aber nicht. Die Israeliten damals waren verpflichtet, zumindest innerhalb des eigenen Stammes zu heiraten. Und normalerweise heiratete man innerhalb der eigenen Familie, also etwas weitere Familie. Sie wissen vielleicht, Maria Kleophä, eine Schwester der Gottesmutter, Maria Kleophä und Kleophas, also Maria des Kleophas, sie ist verheiratet mit dem Kleophas. Wer war Kleophas? Ein Bruder des heiligen Josef. Hier waren also zwei Brüder mit zwei Schwestern verheiratet. Also man heiratete normalerweise innerhalb so der eigenen Familie. Als der 12-jährige Jesus von Maria und Josef im Tempel wiedergefunden wurde, sagte er zu ihnen: Wusstet ihr nicht, dass ich in dem sein muss, was meines Vaters ist? Hier gibt der Heiland deutlich an, dass eben Josef nicht sein Vater ist. Obwohl Maria ihn angesprochen hast, warum hast du uns das angetan? Siehe, dein Vater und ich haben dich mit Schmerzen gesucht. Maria selber nennt Josef den Vater. Ist er auch. Ja? Der Pflegevater. Eben wie ein Adoptivkind, Josef ist der Pflegevater Jesu. Aber hier gibt eben Jesu selber ganz deutlich an: Josef ist nicht mein Vater, sondern er ist da in dem, was seines Vaters ist, im Tempel. Und das kann nur eben Gottvater sein. Josef war vor Gott gerecht, er wurde auserwählt, Pflegevater Jesu, Bräutigam der Gottesmutter und Haupt der heiligen Familie zu sein. Der heilige Josef, das haben wir im Stammbaum gesehen, ist Abkömmling des heiligen David. Also aus königlichem Geschlecht. Pflegevater Jesu, Gott selber vertraut ihm die Pflegevaterschaft an über seinen eigenen Sohn. Er ist der Bräutigam der Gottesmutter, der Mutter Gottes und das Haupt der heiligen Familie. Da predigt man gerade auch am Fest von der heiligen Familie manchmal drüber. Im Grunde in der heiligen Familie ist alles umgedreht. Weil das Kind ist eigentlich der Höchste, und zwar der Allerhöchste, Gott selber. Die Frau ist die Königin Himmels und der Erde. Und trotzdem ist Josef, der geringste von den drei, das Haupt der heiligen Familie. Trotzdem. Das ist seine Aufgabe und diese Aufgabe erfüllt er auch. Der Katechismus sagt hier, welch hohe Würde. Das ist auch, wir haben letztes Mal die Würde Mariens betrachtet und vergleichsweise könnten wir auch die Würde des heiligen Josef betrachten.
Ganz sicher war nach Maria der heilige Josef der heiligste, den es je gegeben hat. Weil dieser Mann, dem Maria anvertraut wurde, musste irgendwo auch der Heiligkeit Mariens entsprechen. Er war der Bräutigam der Gottesmutter. Maria und Josef waren verheiratet, und zwar wirklich verheiratet. Ja, auch haben sie die Ehe nicht vollzogen. Das heißt, der heilige Josef hat Maria geliebt und Maria hat den heiligen Josef geliebt. Maria hat sicher keinen Menschen so geliebt wie den heiligen Josef. Und der heilige Josef hat sicher keinen Menschen so geliebt wie seine Braut Maria. Ganz sicher. Soweit zum heiligen Josef. Über Jesus, unseren Erlöser. Der Katechismus geht hier weiter. Der Gottessohn ist Mensch geworden, um uns zu erlösen. Das ist eine Einleitung jetzt für einen neuen Abschnitt, wo eben der Erlöser zur Sprache kommt. Der Gottessohn ist Mensch geworden, um uns zu erlösen. Deshalb verkündet der Engel dem heiligen Josef, er wird sein Volk von seinen Sünden erlösen. Hier sagt es der heilige Engel schon dem heiligen Josef. Die Pharisäer warfen dem Heiland vor, dass er mit Sündern gehe und mit ihnen am Tische sitze. Und der Heiland antwortet darauf, der Menschensohn ist gekommen zu suchen und selig zu machen, was verloren war. Also der Engel selber sagt, dass Jesus der Erlöser ist und der Heiland selber sagt es von sich. Frage 70 im Basler Katechismus. Woher wissen wir, dass Jesus unser Erlöser ist? Und hier gibt der Katechismus eine dreifache Antwort. Dass Jesus unser Erlöser ist, wissen wir erstens, weil Gott es durch den Engel dem heiligen Josef verkündet hat, wie wir gerade gesehen haben. Er wird sein Volk von seinen Sünden erlösen. Zweitens, weil Christus es selber gesagt hat, der Menschensohn ist gekommen zu suchen und selig zu machen, was verloren war. Er vergleicht sich selber auch mit dem guten Hirten, der dem verlorenen Schaf nachgeht und die große Herde im Stich lässt, um das eine Schaf zu suchen. Und drittens, weil sich nur an ihm die Weissagungen und Vorbilder über die Erlösung erfüllt haben. Wir haben das schon recht ausführlich mal gesehen in einer der Stunden. Hier fasst der Katechismus nochmal die einzelnen Dinge kurz zusammen. Der Erlöser wurde im Alten Bund vorherverkündet und abgebildet. Es gibt Weissagungen und Vorbilder. Die Propheten haben über das Leben Jesu geweissagt und die verschiedenen Dinge oder Personen im Alten Bund sind Vorbilder des Erlösers. Vorausgesagt ist zum Beispiel die Geburt. Seine Mutter wird eine Jungfrau sein, siehe, die Jungfrau wird empfangen und einen Sohn gebären. Das ist Isaias 7,14. Es ist eben auffallend, dass Isaias hier die Jungfrau nennt. Die Jungfrau, die empfangen wird und einen Sohn gebären wird. Er sagt eben nicht eine Frau, eine verheiratete Frau, sondern eine Jungfrau. Der Ort ist Bethlehem. Du, Bethlehem, bist keineswegs die geringste unter den Fürstenstädten Judas, denn aus dir wird hervorgehen der Herrscher in Israel. Das ist beim Propheten Micheas, das ist einer der kleinen Propheten. Über die Zeit, das Zepter von Juda wird nicht weichen, bis der kommt, auf den die Völker harren. Und das ist Mose selber, der das sagt. Und das haben wir vor einigen Stunden schon mal gehört. Herodes der Große war kein Mann aus dem Volk Israel. Er war kein Israelit, sondern ein Idumäer. Und er war der erste sozusagen ausländische Herrscher über das Volk Israel. Vorher waren es immer Herrscher aus dem Stamme Juda. So wie es angekündigt war. Also erst wenn der Herrscherstab sozusagen von Juda gebrochen ist, dann kommt der eigentliche Herrscher, der Erlöser. Es ist vorhergesagt, dass der Erlöser Wunder wirken wird. Das ist bei Isaias im 35. Kapitel. Gott selbst wird kommen und euch erlösen.
Dann öffnen sich der blinden Augen, der tauben Ohren tun sich auf, dann springet wie ein Hirsch der Lahme, der stummen Zunge jauchzet auf. Und das ist also wirklich wörtlich in Erfüllung gegangen. Der Heiland hat Blinde sehen gemacht, Taube hat er hören gemacht, Stumme sprechend, Lahme hat er wieder die Gesundheit zurückgegeben. Und es steht einmal im Evangelium auch ausdrücklich, dass der rumsprang und rief und hüpfte, und weil er sich freute, dass er gerettet ist. Wie der heilige Johannes der Täufer zum Heiland schickt, um zu fragen, bist du es, auf den wir warten? Oder müssen wir auf einen anderen warten? Dann beruft sich der Heiland ausdrücklich auf diese Stelle in Jesajas. Er sagt dem Johannes, Blinde sehen, Taube hören, Armen wird die frohe Botschaft verkündet. Und das ist diese Prophezeiung. Dann auch das Leiden und Sterben ist sehr ausführlich prophezeit, da gehe ich jetzt nicht drauf ein. Ebenso auch die Auferstehung. Und dann gibt es verschiedene Vorbilder des Heilandes, des Erlösers im Alten Bund. Isaak, der Sohn des Abraham, der geopfert werden sollte. Er trug das Holz für den Brandstapel selber den Berg hinauf. Der Abraham lud dem Isaak das Holz auf, der musste es tragen. Abraham selber nahm das Feuer und das Messer. Und darin ist Isaak eben das Vorbild des Heilandes, der eben das Holz der Erlösung auf den Berg getragen hat, das Kreuz. Josef, und zwar Josef von Ägypten, der um 20 Silberlinge verkauft wurde. Und von wem? Von seinen eigenen Brüdern. So ist Jesus eben verkauft worden, verraten worden, von seinen eigenen Brüdern, nämlich von einem seiner eigenen Apostel. Das Osterlamm ist ein Bild des Heilandes. An ihm durfte kein Bein gebrochen werden, also beim Schlachten durfte man ihm kein Bein brechen, weil eben auch dem Heiland am Kreuz schlussendlich keine Gebeine zerbrochen wurden. Außerdem ist das Osterlamm das Vorbild des Heilandes, weil durch das Blut des Osterlammes an die Türpfosten gestrichen der Würgeengel, der Engel des Todes, in Ägypten vorbeiging an den Häusern. Und so ist eben das Blut Jesu am Pfosten des Heiligen Kreuzes sozusagen unsere Schutzwehr gegen den Würgeengel, den Engel des Todes. Ja, er erlöst uns. Auch die eherne Schlange, Sie kennen das vielleicht, beim Wüstenzug aus Ägypten. Die Israeliten waren wieder am Meckern. In Ägypten ging es uns viel besser wie hier in der Wüste. Da hatten wir zumindest was zu essen. Da gab es Fleisch und hier haben wir nichts. Und dann hat Gott zur Strafe Schlangen geschickt. Und zwar, die haben dann die Israeliten gebissen und viele sind scheinbar gestorben. Dadurch sind die Israeliten in sich gegangen, haben zu Moses gerufen, dass er ihnen hilft, dass er Fürsprache einlegt bei Gott. Und Gott selber gibt den Auftrag, eine eherne Schlange zu machen, die an einem Stab zu befestigen, an einem Schandpfahl. Und jeder, der gläubig zu der Schlange aufsieht, wird gerettet werden. Gerade das ist eigentlich fast nicht begreiflich, dass Gott so einen Auftrag gibt. Die Schlange ist ja das Bild des Teufels. Und trotzdem gibt Gott den Auftrag, eine eherne Schlange zu machen. Und dann, wer sie gläubig anschaut, wird vom Tode bewahrt werden. Was soll das? Das hat nur wirklich einen Sinn und seinen höheren Sinn, wenn wir eben an Christus denken. Die Kirchenväter erklären das. Hier ist die Schlange eben das Bild des Teufels, also das Bild der Sünde. Und Jesus hat alle Sünden aller Menschen auf sich genommen und wurde gestraft in seinem Leiden für alle Sünden aller Menschen. Da sprechen die Kirchenväter auch, er ist sozusagen selber zur Sünde geworden, weil er alle unsere Sünden auf sich genommen hat. Und darum ist das Bild der Schlange hier gerechtfertigt.
Und wir müssen eben mit Vertrauen zum Schandpaal aufblicken, nämlich zum Kreuz, um gerecht

müsste eine ganz eigene Vortragsreihe sein, weil das wird uns ein bisschen länger in Anspruch nehmen. Lesen Sie ganz sicher ab und zu mal eines der Evangelien. Es gibt Bücher, wo die vier Evangelien zusammengefasst sind, ja, und die dann das Leben Jesu nach den Evangelien erzählen. Schon als Geschichte, aber dann zusammenhängend. Das verdeutlicht oft sehr viel. Wenn man die Evangelien selber nur liest, dann ist manches unklar. Und wenn man die Evangelien liest, muss man auch ab und zu mal in die Kommentare reinschauen, die da drunter stehen oder die da angegeben sind, einfach um auch die schwierigen Stellen ein bisschen zu verstehen. Warum übergeht der Katechismus das Leben Jesu? Weil die Kirche selber und die Lehre der Kirche nichts anderes ist als die Frucht des Lebens Jesu. Das heißt, im Grunde der ganze Katechismus, was hier drin steht, ist ja das, was Jesus gelehrt hat, was er uns nachgelassen hat. Das hat jetzt eigentlich keinen Sinn, um hier da auf die einzelnen Aussprüche und Wunder und Taten Jesu einzugehen. Wäre aber sicher mal die Mühe wert, um da extra drüber zu reden. Wir fahren fort mit dem vierten Glaubenssatz. Und wie gesagt, der Katechismus übergeht vollständig das Leben Jesu. Eigentlich nur den Anfang, also die Geburt bis zur Geburt und dann direkt das Leiden. Das ist auch so im Glaubensbekenntnis. Auch da übergehen wir praktisch immer das Leben Jesu. Eben der dritte Glaubenssatz heißt, der Empfangen ist vom Heiligen Geist, geboren aus Maria der Jungfrau. Und dann der vierte Glaubenssatz, gelitten unter Pontius Pilatus, gekreuzigt, gestorben und begraben worden. Also wir kommen direkt zum Leiden des Heilandes. Der vierte Glaubenssatz erklärt uns, wie der Heiland uns erlöst hat. Er hat uns erlöst durch sein bitteres Leiden und seinen Kreuzestod. Krippe und Kreuz, Bethlehem und Golgotha sind die ergreifenden Denkmäler der Gottesliebe. Da hat der Kommentar hier vom Katechismus recht. Das sind eigentlich die zwei großen Dinge, die wir uns merken müssen, die Krippe und das Kreuz. Und auch im Kirchenjahr ist ja irgendwo Weihnachten und dann eben die Karwoche mit Ostern. Das sind die zwei großen Höhepunkte des Kirchenjahres, weil sie eben so entscheidend sind. Mit der Geburt beginnt Gott sein Leben als Seligmacher, als Heiland. Mit dem Tod endigt er das Werk der Erlösung. Frage 71. Was geschah durch den Tod Jesu am Kreuz? Noch einmal. Was ist der Tod? Der Tod ist die Scheidung von Leib und Seele. Solange eine Seele nicht vom Leib geschieden ist, ist der oder die Person nicht tot. Und wie lange das eben manchmal dauert, bis die Seele da weg ist, das sehen wir nun einmal nicht. Es gibt ein Foto, hat jemand ein Foto gemacht, und zwar im OP-Saal. Also während einer Operation. Und zufälligerweise ist die Frau, die da auf dem Operationstisch lag, gerade auch in dem Moment gestorben. Und auf dem Foto sieht man über der Frau schwebend eine durchscheinende Gestalt, eben wie die Frau ausgesehen hat. Ob es jetzt nur eine Fotomontage oder eine Fälschung ist, weiß ich nicht. Aber die sagen, das ist keine Fälschung. Weil einen Geist sieht man ja nicht. Auch nicht auf einem Foto. Aber es kann schon sein, dass Gott einfach zugelassen hat oder wollte, dass es mal so eine Abbildung gibt, einfach um zu denken zu geben. Also Tod ist, wenn die Seele den Leib verlassen hat. Was geschah durch den Tod Jesu am Kreuz? Durch den Tod am Kreuz hat Jesus erstens die Welt erlöst. Und was das bedeutet, dass Jesus die Welt erlöst hat, das sehen wir in den nächsten zwei Fragen. Zweitens, er hat

0: dem himmlischen Vater ein vollkommenes Opfer dargebracht. Und drittens, er hat die Kirche des neuen Bundes gestiftet mit seinem Tod. Zurück zur zweiten Antwort. Er hat dem himmlischen Vater ein vollkommenes Opfer dargebracht. Wie ist das mit den Opfern des alten Bundes? Was waren die wert? Frage. Waren die etwas wert? Waren die nichts wert? Oder wie und was?
1: Ich glaube, die waren nichts wert. Das waren ja Tiere, wo sie da geopfert haben, oder?
0: Ja.
1: Das ist eigentlich bei uns jetzt.
0: Also die Opfer im Alten Bund waren vor allen Dingen die Schlachtopfer. Also ganz besonders dann eben Schafe, Rinder und Tauben. Ja, das waren die reinen Tiere, die durften geopfert werden. In sich selber gesehen sind diese Opfer eigentlich nichts. Aber sie waren immerhin Ausdruck des Glaubens. Und wie jetzt heute auch, ich meine, wenn ich eine Kerze opfere, dann ist das eigentlich nichts. Trotzdem ist es ein Ausdruck meines Glaubens. Ja? Oder wenn ich auch was Größeres opfere, also wenn man zum Fastenopfer mal ein Tausender in das Opferkörbchen steckt, dann ist das ein richtiges Opfer. Aber eigentlich nichts wert. Ja? Es ist schon was wert. Zunächst einmal, weil es eben den Glauben ausdrückt und weil es wirklich ein Opfer ist. Man nimmt etwas von sich selber, ja, und übergibt es Gott, weil man eben sich selber nicht opfern kann. Wir dürfen uns nicht opfern. Wir dürfen nicht irgendwo von der Brücke springen und sagen, ich opfere mich jetzt für meine Sünden. Das ist kein Opfer, das ist Selbstmord. Ja. Also das dürfen wir nicht. Der Katechismus gibt hier einen Kommentar, die Opfer des alten Bundes konnten uns nicht die Erlösung bringen. Und das ist wichtig. Sie waren nicht vollkommen. Und der Katechismus spricht ja ausdrücklich davon, sie waren nicht vollkommen. Er sagt nicht, sie waren nichts wert. Die waren schon etwas wert. Das Opfer Jesu am Kreuz aber war vollkommen und hatte unendlichen Wert. Und darum war es eben das wirkliche Opfer. Denn Jesus ist Gott. Ein einziger Tropfen des Heilandsblutes hätte genügt, um 1000 Welten zu erlösen. Aber Jesus hat all sein Blut in bitteren Schmerzen vergießen wollen, um zu zeigen, wie groß seine Liebe und wie groß unsere Sünde ist. Warum waren die Opfer im alten Bund unvollkommen? Weil sie nicht Genüge tun konnten gegenüber der Schuld, die wir auf uns geladen haben. Die Menschen haben gesündigt und die Schuld, die wir auf uns geladen haben durch die Sünde, ist unendlich groß. Und etwas, was unendlich groß ist, können wir nicht wieder gut machen. Das ist unmöglich, dass wir eine unendliche Buße tun können. Auch wenn wir manchmal große Buße tun, aber es wird nie unendlich sein. Das schaffen wir nicht. Weil aber wir Menschen eine unendliche Schuld auf uns gehäuft haben, muss auch die Erlösung einen unendlichen Wert haben. Und das konnten die Opfer des alten Bundes nicht. Darum ist Jesus, das Opfer Jesu am Kreuz, ein vollkommenes Opfer. Er ist Gott und dadurch, dass er Gott ist, hat sein Leiden einen unendlichen Wert. Und zwar jedes Leiden, sogar das geringste Leiden. An sich wären wir schon erlöst durch die Beschneidung Jesu. Das hätte genügt. Er hätte eigentlich gar nichts anderes machen brauchen. Er hat da schon sein erstes Blut vergossen. Das hätte schon gereicht, um Genüge zu tun für alle Sünden aller Menschen aller Zeiten. Dieses vollkommene Opfer, jetzt müsste ich eigentlich ein klein bisschen darauf eingehen, was der Heiland gelitten hat. Da können Sie sich mal ein Buch zur Hilfe nehmen über das Grabtuch von Turin. Da steht so einiges drin, was der Heiland gelitten hat. Das Grabtuch von Turin ist aber nur ein Zeugnis des äußeren Leidens Christi. Nur ein Beispiel eben die Annagelung. Und vor allen Dingen bei den Händen, die war viel schmerzvoller als bei den Füßen. Die ging ja hier durch den Puls sozusagen. Und dabei kommt der an den Mediannerv. Und auf dem Grabtuch von Turin sieht man den Daumen nicht. Warum? Weil wenn dieser Nerv, getroffen wird, ja, dann zieht sich der Daumen nach innen. Und dieser Nerv war dann über den Nagel gespannt. Sie wissen, wie das ist, wenn man beim Zahnarzt, wenn der ein bisschen bohrt, dann auf den Nerv kommt. Hier liegt so ein Nerv, und zwar ein Hauptstrang, über ein Metallstück. Und zwar hängt dran. Und Jesus muss sich bewegen, muss sich immer wieder aufrichten, um atmen zu können. Die Aussprüche Jesu am Kreuz, ja, jedes Mal, um reden zu können, musste er sich an den Händen hochziehen. Wenn man nämlich hängt, kann man wohl einatmen, aber nicht ausatmen. Das heißt auch nicht sprechen. Um zu sprechen, musste er sich hochziehen an diesen Nägeln, gestützt von den Füßen. Nur diese Kleinigkeit zeigt, was er gelitten hat. Jeder, der mal eine Operation hinter sich hat, weiß, was das ist. Und viele sagen, ich würde es nicht mehr machen. Der Heiland hatte sein gesamtes Leben, und zwar ab der Empfängnis, weil er hatte ab der Empfängnis das Bewusstsein, sein gesamtes Leiden jeden Augenblick vor Augen. Er wusste alles, was er leiden werde. Und darum sagt er im Ölgarten, meine Seele ist betrübt bis in den Tod. Diese Betrübnis wird erst mit dem Tod enden. Nicht nur, dass es so stark ist, dass sie ihn eben töten könnte, diese Betrübnis, dieses Leiden, dieses innere Leiden, sondern dieses innere Leiden wird auch erst enden mit dem Tod. Ein größter Ausdruck dieses inneren Leidens war dann sicher auch der Psalm 21, den er gebetet hat am Kreuz. Mein Gott, warum hast du mich verlassen? Also der Heiland hat am Kreuz in seiner Menschheit sogar die Gottverlassenheit gelitten. Und das für ihn, der Gott ist, das ist für uns ein großes Geheimnis. Was geschah durch den Tod Jesu am Kreuz? Seine dritte Antwort. Durch den Tod am Kreuz hat Jesus die Kirche des neuen Bundes gestiftet. Und hier vergleicht man das mit Adam. Aus dem schlafenden Adam entstand oder hat Gott aus der Seite heraus die Eva genommen. Und so sehen die Kirchenväter im schlafenden zweiten Adam, in Jesus am Kreuz, der von der Lanze durchbohrt wurde, da kam Blut und Wasser heraus. Das ist das Zeichen, das ist das Symbol auch für die Sakramente, Blut und Wasser. Und da wurde sozusagen am Kreuz, mit dem Tod Jesu am Kreuz, auch die Kirche geboren. Er hat sie zwar gestiftet in seinen Gliedern, schon auf Erden, hat Petrus dann allerdings erst nach der Auferstehung angestellt als das Haupt der Kirche. Papst Pius XII. Lehrt in einem seiner Rundschreiben, die Kirche wurde am Kreuz aus der Seite des Erlösers geboren, als neue Eva und Mutter aller Lebendigen. Jesus hat als Mensch gelitten und den Tod erduldet, als Gott konnte er nicht leiden. Auch das ist wichtig, Gott kann nicht leiden. Also hat Jesus auch nur gelitten in seiner Menschheit. Seine Gottheit war immer selig. Und nach der Lehre der Theologen war auch, was man nennt, die Spitze seiner Seele, in der göttlichen Anschauung, also in der Seligkeit, auch noch während seines Lebens und seines Leidens. Und trotzdem hat er diese Seligkeit nicht ausgegossen über seine Menschheit. Das hat er einmal gemacht, nämlich am Berg Tabor. Da hat er seine Gottheit, seine Seligkeit durchstrahlen lassen. Aber am Kreuz hat er diese Gottheit und diese Seligkeit verborgen und eigentlich zurückgedrängt, sodass er leiden konnte. Er hat an Leib und Seele gelitten, am Leib ertrug er unerhörte Qual, aber noch größer war das Leid und Weh seiner gepeinigten Seele. Man könnte sagen, dass das Leid Jesu eigentlich gar nicht so schlimm war. Manche Märtyrer haben mehr gelitten. Es gibt Märtyrer, die 10 Tage am Kreuz gehangen haben. 10 Tage, nicht nur 3 Stunden. Äußerlich gesehen könnte man meinen, dass der Heiland weniger gelitten hat. Allerdings müsste man hier jetzt wirklich das Leiden Christi durchgehen. Die Menschheit Jesu war vollkommen, völlig vollkommen. Und darum war auch das Gefühl Jesu vollkommen. Das heißt, sein Gefühl war viel größer, viel stärker wie bei anderen Menschen. Er hatte Blut geschwitzt. Dadurch war er eigentlich schon am ganzen Leib wirklich verwundet, allein schon durch das Blutschwitzen. Schon nur ein Anrühren von ihm nach dem Blutschwitzen muss furchtbar wehgetan haben, ohne dass man schlägt. Und dann die ganzen Schläge. Also wir können uns das Leiden Christi im Grunde nicht wirklich vorstellen. Er hat freiwillig gelitten. Er begann sein Leiden, wann er wollte, und übergab sich freiwillig den Händen seiner Henker. Leicht hätte er sich mit einem Wunder helfen können. Im Ölgarten, die Häscher fragen ihn, wir suchen Jesus von Nazareth. Er sagt, ich bin es, und die fallen um wie Fliegen. Er zeigt hier noch einmal seine Macht. Er hätte, wenn er gewollt hätte, ohne weiteres dem Leiden entfliehen können. Wie der Petrus dann ihn verteidigt und dem Malchus das Ohr abschlägt, sagt der Heiland zu ihm, stecke dein Schwert in die Scheide. Glaubst du nicht, dass mein Vater mir, wenn ich es wollte, 12 Legionen Engeln schicken könnte? 120.000 Engel. Die werden mit den paar Menschen da schon fertig. Wenn er gewollt hätte, hätte er nicht zu leiden brauchen. Hätte er sich dem Leiden entziehen können. Er wollte aber leiden, um uns zu erlösen. Und das ist jetzt die nächste Frage, 72 und 73 über die Erlösung. Wovon hat uns Jesus erlöst? Was ist der Inhalt eigentlich der Erlösung? Jesus hat uns erlöst von Sünde und Strafe. Wir haben also 2 Dinge. Nämlich Sünde und Strafe oder Schuld und Strafe. Die Schuld wird vergeben, die Strafe muss getilgt werden. Wenn ein Junge mal einen Stein nimmt und eine Scheibe einwirft oder anders, wie das in Holland mal geschehen ist, ein Pater, ursprünglich Missionspater, ging in die Stadt, hat den Taschen bei sich und das war ziemlich schwer. Und unterwegs hat er einen Polizisten gefragt, könnten Sie mir das Taschen tragen, das ist so schwer. Ich gehe nicht weit bis da hinten. Und dann ist er weitergegangen mit dem Polizisten bis vor einen Sexshop, hat den Polizisten gebeten, machen Sie mir das Taschen auf, hat aus dem Taschen einen Stein genommen und durchs Fenster geschmissen. Das ist natürlich ziemlich bald bekannt geworden. Und das war ein Pater, der sehr viel gemacht hat, vor allen Dingen gegen Abtreibung. Der hat sagenhafte Sachen gemacht. Der hat in einer Stadt in Holland mal mit ein paar Leuten einen Kirchturm besetzt von 70 Meter Höhe. Ja, und die haben dann 2 Stunden lang geläutet, um aufmerksam zu machen auf die Abtreibung. So Sachen hat er. Ein anderes Mal hat er sich in einem Baukran verschanzt, mit einem Spanntuch oben, eben gegen Abtreibung. ist da 24 Stunden, also ist er da oben. Und er hat die Sprossen und alles hat er sich so abgesichert, dass keiner aufkam. Ich glaube, Stacheldraht hat er und hat dann die Sprossen mit Schmierseife eingerieben und die Leute gewarnt mit dem Ding, wenn ihr raufgeht, passt auf, da ist Schmierseife drauf, ihr kommt hier nicht rauf. Aber sehr gut. Also es gibt einen Film über ihn und der hat schon sehr, sehr gut. Der hat vieles gemacht und das war schon, er hat dann vor allen Dingen auch den Frauen geholfen, die in einer schwierigen Lage waren und eben vor der Frage der Abtreibung standen. Er hat nicht nur da Ding, er hat auch wirklich da geholfen. Und sicher viele davon abgebracht, um eine Abtreibung zu begehen. Zurück zu unserer Frage. Wenn also ein Junge einen Stein nimmt und durch ein Fenster schmeißt, dann ist es etwas Doppeltes. Ja? Nämlich eine Schuld, er sündigt, ja? Und ein Schaden. Und für den Schaden gibt es eine Strafe. Und zwar, zunächst einmal muss man für den Schaden aufkommen und den Schaden wieder herstellen. Ja? Und normalerweise kriegt man dazu noch eine Strafe. So ist es auch mit der Sünde überhaupt. Es gibt eben eine Schuld oder Sünde, was wir Sünde nennen. Also das ist eigentlich, die Sünde ist die Schuld. Und es gibt eine Strafe für die Sünde. Von der Sünde hat er uns erlöst. Er hat ihre unendliche Schuld bezahlt. Nun kann sie uns nachgelassen werden in den Sakramenten und durch die Reue. Der heilige Johannes der Täufer weist auf Jesus und sagt, seht das Lamm Gottes, das hinwegnimmt die Sünden der Welt. Von der Strafe sind wir erlöst, keiner kommt in die Hölle, der Christus treu bleibt. Es gibt keine Verdammnis mehr für jene, welche in Christus Jesus sind, sagt der heilige Paulus im Römerbrief. Die Erlösung nimmt die Schuld weg und die Strafe. Jede Todsünde verdient die ewige Strafe. Und darum ist es für uns nicht möglich, um eine Todsünde wieder gut zu machen. Aber sogar eine lästliche Sünde, wenn man daran denkt, dass man eben gegen den unendlich guten Gott sündigt, ja, dann hat auch die lästliche Sünde an sich etwas Unendliches an sich, was wir nicht gut machen können. Die Todsünde hat sowohl eine unendliche Schuld und zieht nach sich eine unendliche Strafe. Und diese unendliche Strafe für die Todsünde ist die Hölle. Und diese unendliche Strafe hat Jesus durch seine Erlösung, durch seinen Kreuzestod getilgt. Sowohl die Strafe, die Höllenstrafe, als auch die Schuld. Durch seine Erlösungstat am Kreuz ist es möglich, dass uns Schuld und Strafe vergeben wird. Sünde und Strafe. Nun ist die Erlösung aber nicht nur etwas rein Negatives. Die Erlösung ist nicht so, dass wie wenn jemand Schulden hat, dass jemand einfach die Schulden übernimmt und dann bist bei Null. Die Erlösung geht viel weiter. Die Erlösung ist auch ein Gewinn. Ohne Sünde und ohne die Erlösung, also wenn der Mensch im Paradieseszustand geblieben wäre, hätte es keine Märtyrer gegeben. Es hätte keine Bekenner gegeben. Es hätte nicht einmal Jungfrauen gegeben. Warum denn nicht? Zunächst einmal, es hätte keine Märtyrer gegeben, weil niemand da gewesen wäre, der die gemartert hätte. Ja? Es gäbe ja keine schlechten Menschen. Es gäbe keine Bekenner.
1: Was ist eigentlich ein Bekenner?
0: Das will ich gerade, ja. Was ist ein Bekenner? Es gäbe keine Bekenner. Was ist ein Bekenner? Das sind eben Kirchenlehrer, die Bekenntnis ablegen für den Glauben und dafür sehr oft auch Verfolgung leiden, aber nicht den Tod. Ich wage zu behaupten, dass Monsieur Lefebvre ein Bekenner ist, aber kein Märtyrer. Er wurde nicht umgebracht wegen dem Glauben, hatte aber für den Glauben sehr viel zu leiden. Und er hat eben als Bekenner den Glauben bekannt, das heißt, er hat nichts vom Glauben zurückgenommen, auch wenn andere den Glauben angegriffen haben. Darum die Bekenner, das sind die großen Kirchenlehrer und die Verteidiger des Glaubens, die aber nicht Märtyrer sind. Der Märtyrer steht eigentlich noch über dem Bekenner, weil er dieses Bekenntnis des Glaubens mit dem eigenen Blute besiegelt. Warum hätte es im Paradieseszustand keine Jungfrauen gegeben? Zumindest, es hätte schon Jungfrauen gegeben, aber nicht das Verdienst der Jungfrau. Weil es im Paradies auch keinen Kampf um die Reinheit gegeben hätte. Also wäre die Jungfrauschaft dann auch nicht sehr verdienstlich gewesen. Und die ist jetzt in diesem Zustand sicher verdienstlicher. Alle Verdienste, die wir jetzt haben, aus dem Leiden heraus und aus dem Tragen des Kreuzes, das hätte es im Paradieseszustand nicht gegeben. Und scheinbar sind diese Dinge Gott so viel wert gewesen, dass er die Sünde in Kauf genommen hat. Mehr kann man eigentlich hierzu auch nicht sagen. Hier könnte man natürlich auch wieder, warum lässt Gott das Leiden zu? Die zwei letzten Fragen jetzt zum vierten Glaubensartikel. Was hat uns Jesus am Kreuz verdient? Jesus hat uns am Kreuz überreiche Gnaden verdient, durch die wir auch auf Erden heilig und im Himmel selig werden können. Das ist die Frage 73. Und das müssen wir nochmal lesen. Jesus hat uns am Kreuz überreiche Gnaden verdient, durch die wir auf Erden heilig und im Himmel selig werden können. Das ist ein Dogma und gilt für jeden Einzelnen. Der Heiland hat am Kreuz genug für uns verdient, dass wir hier auf Erden, und zwar jeder Einzelne, heilig werden kann. Darum ist es eigentlich eine Gotteslästerung zu sagen, ja, also für mich ist die Heiligkeit nicht weggelegt. Also ich bin nicht berufen zur Heiligkeit. Das zu sagen ist eigentlich, wenn man es bis ins Letzte verfolgt, eigentlich eine Gotteslästerung. Weil an sich, eben durch das Kreuzesopfer Jesu, durch die Erlösung, hat er uns alles verdient, dass wir heilig werden können. Und das ist eigentlich auch unser Auftrag. Wir müssen heilig werden, um dann im Himmel selig zu werden. Hier gibt der Basler Katechismus einen kurzen Kommentar. Alle Menschen sind erlöst. Für alle Menschen ist Jesus gestorben, an sich. Er hat alle Sünden aller Menschen gebüßt. Also in dem Sinn sind alle erlöst. Der Himmel, der seit Adam Sünde verschlossen war, ist durch das Kreuz wieder geöffnet worden. Darum nennt man das Kreuz auch den Himmelsschlüssel. Jeder kann in den Himmel eingehen, aber eben kann in den Himmel eingehen unter einer Voraussetzung. Wenn er tut, was der Heiland befohlen hat. Also man muss schon was dafür tun. Jetzt aber, sagt der heilige Paulus, da ihr von Sünde frei Gott dient, erhaltet ihr als eure Frucht die Heiligkeit, die schließlich zum ewigen Leben führt. Und der Heiland gibt ja beim Taufbefehl, das habe ich gestern noch drüber gepredigt, er sagt ja, wer glaubt und sich taufen lässt, wird gerettet werden. Wer nicht glaubt, wird verdammt werden. Also man muss sich taufen lassen, man muss glauben, ja, und diesen Glauben leben, eben heilig werden, dann wird man gerettet. Wenn man sich nur taufen lässt und nicht glaubt, also auch nicht lebt nach dem Glauben, wird man nicht gerettet. Frage 74. Was zeigt uns das durchbohrte Herz Jesu? Das durchbohrte Herz Jesu zeigt uns, dass der Heiland zunächst einmal wirklich tot war und zum Zweiten aus Liebe zu uns alles hingab. Jesus ließ sein Herz mit der Lanze durchbohren zum Zeichen seines wirklichen Todes. Der heilige Johannes, der Evangelist, der ja selber unter dem Kreuz stand, der ist Zeuge. Und er schreibt dann auch ganz ausdrücklich: Sogleich floss Blut und Wasser heraus. Und der, dies gesehen hat, legt Zeugnis dafür ab und sein Zeugnis ist wahr. Also er hämmert drauf: Ich hab's gesehen. Das ist eigentlich der Ursprung, die Durchbohrung des Herzens Jesu, ist eigentlich der Ursprung der gesamten Herz-Jesu-Verehrung. Und hier könnte man jetzt auch nochmal weiter drauf eingehen. Das will ich nicht tun, auch das wäre wieder ein eigener Vortrag. Denken wir hier an die Herz-Jesu-Verehrung zunächst einmal den Herz-Jesu-Freitag. Das ist der jeweils erste Freitag im Monat. Und denken wir auch vielleicht an die sogenannte Thronerhebung, die Herz-Jesu-Thronerhebung. Und zwar wird da in einer Familie dann eine Herz-Jesu-Statue oder ein Bild des Herz-Jesu intronisiert. Das heißt, man schmeißt den Fernseher raus und stellt dafür eine Herz-Jesu-Statue hin als den Herrscher über die Familie. Also das ist ein Vorschlag, den ich Ihnen mache und was ich Ihnen sehr anempfehle. Und damit will ich diese Stunde schließen. Das nächste Mal kommen wir dann zum fünften Glaubenssatz: Abgestiegen zu der Hölle, am dritten Tage wieder auferstanden von den Toten.

0: Im Namen des Vaters und des Sohnes und des Heiligen Geistes. Amen. Ich glaube an Gott,
1: den allmächtigen Vater, Schöpfer des Himmels und der Erde, und an Jesus Christus, seinen eingeborenen Sohn, unseren Herrn, der empfangen ist vom Heiligen Geist, geboren aus Maria, der Jungfrau, gelitten unter Pontius Pilatus, gekreuzigt, gestorben und begraben, abgestiegen zu der Hölle, am dritten Tage wieder aufgestanden von den Toten, aufgefahren in den Himmel, sitze zur Rechten Gottes des allmächtigen Vaters, von dannen erkommen wird zu richten die Lebendigen und die Toten. Ich glaube an den Heiligen Geist, die heilige katholische Kirche, Gemeinschaft der Heiligen, Nachlass der Sünden, Auferstehung des Fleisches und das ewige Leben. Amen.
0: Vater unser, der du bist im Himmel, geheiligt werde dein Name. Zu uns komme dein Reich, dein Wille geschehe, wie im Himmel als auch auf Erden.
1: Unser tägliches Brot gib uns heute und vergib uns unsere Schuld, wie auch wir vergeben unseren Schuldigern. Und führe uns nicht in Versuchung, sondern erlöse uns von dem Übel. Amen.
0: Gegrüßet seist du, Maria, voll der Gnade, der Herr ist mit dir. Du bist gebenedeit unter den Weibern, und gebenedeit ist die Frucht deines Leibes, Jesus, der in uns den Glauben vermehrt.
1: Heilige Maria, Mutter Gottes, bitte für uns Sünder, jetzt und in der Stunde unseres Todes. Amen.
0: Gegrüßet seist du, Maria, voll der Gnade, der Herr ist mit dir. Du bist gebenedeit unter den Weibern, und gebenedeit ist die Frucht deines Leibes, Jesus, der in uns die Hoffnung stärkt.
1: Heilige Maria, Mutter Gottes, bitte für uns Sünder, jetzt und in der Stunde unseres Todes. Amen.
0: Gegrüßet seist du, Maria, voll der Gnade, der Herr ist mit dir. Du bist gebenedeit unter den Weibern, und gebenedeit ist die Frucht deines Leibes, Jesus, der in uns die Liebe entzündet.
1: Heilige Maria, Mutter Gottes, bitte für uns Sünder, jetzt und in der Stunde unseres Todes. Amen.
0: Ehre sei dem Vater und dem Sohn und dem Heiligen Geist.
1: Wie es war am Anfang, so auch jetzt und alle Zeit und die Ewigkeit. Amen.
0: Vater unser, der du bist im Himmel, geheiligt werde dein Name. Zu uns komme dein Reich. Dein Wille geschehe wie im Himmel, als auch auf Erden.
1: Unser tägliches Brot gib uns heute und vergib uns unsere Schuld, wie auch wir vergeben unseren Schuldigern. Und führe uns nicht in Versuchung, sondern erlöse uns von dem Übel. Amen.
0: Gegrüßet seist du, Maria, voll der Gnade, der Herr ist mit dir. Du bist gebenedeit unter den Weibern, und gebenedeit ist die Frucht deines Leibes, Jesus, der für uns Blut geschwitzt hat.
1: Heilige Maria, Mutter Gottes, bitte für uns Sünder, jetzt und in der Stunde unseres Todes. Amen.
0: Gegrüßet seist du, Maria, voll der Gnade, der Herr ist mit dir. Du bist gebenedeit unter den Weibern, und gebenedeit ist die Frucht deines Leibes, Jesus, der für uns Blut geschwitzt hat.
1: Heilige Maria, Mutter Gottes, bitte für uns Sünder, jetzt und in der Stunde unseres Todes. Amen.
0: Gegrüßet seist du, Maria, voll der Gnade, der Herr ist mit dir. Du bist gebenedeit unter den Weibern, und gebenedeit ist die Frucht deines Leibes, Jesus, der für uns Blut geschwitzt hat.
1: Heilige Maria, Mutter Gottes, bitte für uns Sünder, jetzt und in der Stunde unseres Todes. Amen.
0: Gegrüßet seist du, Maria, voll der Gnade, der Herr ist mit dir. Du bist gebenedeit unter den Weibern, und gebenedeit ist die Frucht deines Leibes, Jesus, der für uns Blut geschwitzt hat.
1: Heilige Maria, Mutter Gottes, bitte für uns Sünder, jetzt und in der Stunde unseres Todes. Amen.
0: Gegrüßet seist du, Maria, voll der Gnade, der Herr ist mit dir. Du bist gebenedeit unter den Weibern, und gebenedeit ist die Frucht deines Leibes, Jesus, der für uns Blut geschwitzt hat.
1: Heilige Maria, Mutter Gottes, bitte für uns Sünder, jetzt und in der Stunde unseres Todes. Amen.
0: Gegrüßet seist du, Maria, voll der Gnade, der Herr ist mit dir. Du bist gebenedeit unter den Weibern, und gebenedeit ist die Frucht deines Leibes, Jesus, der für uns Blut geschwitzt hat.
1: Heilige Maria, Mutter Gottes, bitte für uns Sünder, jetzt und in der Stunde unseres Todes. Amen.
0: Gegrüßet seist du, Maria, voll der Gnade, der Herr ist mit dir. Du bist gebenedeit unter den Weibern, und gebenedeit ist die Frucht deines Leibes, Jesus, der für uns Blut geschwitzt hat.
1: Heilige Maria, Mutter Gottes, bitte für uns Sünder, jetzt und in der Stunde unseres Todes. Amen.
0: Gegrüßet seist du, Maria, voll der Gnade, der Herr ist mit dir. Du bist gebenedeit unter den Weibern, und gebenedeit ist die Frucht deines Leibes, Jesus, der für uns Blut geschwitzt hat.
1: Heilige Maria, Mutter Gottes, bitte für uns Sünder, jetzt und in der Stunde unseres Todes. Amen.
0: Gegrüßet seist du, Maria, voll der Gnade, der Herr ist mit dir. Du bist gebenedeit unter den Weibern und gebenedeit ist die Frucht deines Leibes, Jesus, der für uns Blut geschwitzt hat.
1: Heilige Maria, Mutter Gottes, bitte für uns Sünder, jetzt und in der Stunde unseres Todes. Amen.
0: Gegrüßet seist du, Maria, voll der Gnade, der Herr ist mit dir. Du bist gebenedeit unter den Weibern und gebenedeit ist die Frucht deines Leibes, Jesus, der für uns Blut geschwitzt hat.
1: Heilige Maria, Mutter Gottes, bitte für uns Sünder, jetzt und in der Stunde unseres Todes. Amen.
0: Ehre sei dem Vater und dem Sohn und dem Heiligen Geist.
1: Wie es war am Anfang, so auch jetzt und alle Zeit und die Ewigkeit. Amen.
0: O mein Jesus,
1: verzeih uns unsere Sünden, bewahre uns vor dem Feuer der Hölle, führe alle Seelen in den Himmel, besonders jene, die deine Barmherzigkeit am meisten bedürfen.
2: Vater unser, der du bist im Himmel, geheiligt werde dein Name. Zu uns komme dein Reich, dein Wille geschehe, wie im Himmel, also auch auf Erden.
1: Unser tägliches Brot gib uns heute und vergib uns unsere Schuld, wie auch wir vergeben unseren Schuldigern. Und führe uns nicht in Versuchung, sondern erlöse uns von dem Übel. Amen.
2: Gegrüßet seist du, Maria, voll der Gnade, der Herr ist mit dir. Du bist gebenedeit unter den Weibern und gebenedeit ist die Frucht deines Leibes, Jesus, der für uns gegeißelt worden ist.
1: Heilige Maria, Mutter Gottes, bitte für uns Sünder, jetzt und in der Stunde unseres Todes. Amen.
2: Gegrüßet seist du, Maria, voll der Gnade, der Herr ist mit dir. Du bist gebenedeit unter den Weibern und gebenedeit ist die Frucht deines Leibes, Jesus, der für uns gegeißelt worden ist.
1: Heilige Maria, Mutter Gottes, bitte für uns Sünder, jetzt und in der Stunde unseres Todes. Amen.
2: Gegrüßet seist du, Maria, voll der Gnade, der Herr ist mit dir. Du bist gebenedeit unter den Weibern und gebenedeit ist die Frucht deines Leibes, Jesus, der für uns gegeißelt worden ist.
1: Heilige Maria, Mutter Gottes, bitte für uns Sünder, jetzt und in der Stunde unseres Todes. Amen.
2: Gegrüßet seist du, Maria, voll der Gnade, der Herr ist mit dir. Du bist gebenedeit unter den Weibern und gebenedeit ist die Frucht deines Leibes, Jesus, der für uns gegeißelt worden ist.
1: Heilige Maria, Mutter Gottes, bitte für uns Sünder, jetzt und in der Stunde unseres Todes. Amen.
2: Gegrüßet seist du, Maria, voll der Gnade, der Herr ist mit dir. Du bist gebenedeit unter den Weibern und gebenedeit ist die Frucht deines Leibes, Jesus, der für uns gegeißelt worden ist.
1: Heilige Maria, Mutter Gottes, bitte für uns Sünder, jetzt und in der Stunde unseres Todes. Amen.
2: Gegrüßet seist du, Maria, voll der Gnade, der Herr ist mit dir. Du bist gebenedeit unter den Weibern und gebenedeit ist die Frucht deines Leibes, Jesus, der für uns gegeißelt worden ist.
1: Heilige Maria, Mutter Gottes, bitte für uns Sünder, jetzt und in der Stunde unseres Todes. Amen.
2: Gegrüßet seist du, Maria, voll der Gnade, der Herr ist mit dir. Du bist gebenedeit unter den Weibern und gebenedeit ist die Frucht deines Leibes, Jesus, der für uns gegeißelt worden ist.
1: Heilige Maria, Mutter Gottes, bitte für uns Sünder, jetzt und in der Stunde unseres Todes. Amen.
2: Gegrüßet seist du, Maria, voll der Gnade, der Herr ist mit dir. Du bist gebenedeit unter den Weibern und gebenedeit ist die Frucht deines Leibes, Jesus, der für uns gegeißelt worden ist.
1: Heilige Maria, Mutter Gottes, bitte für uns Sünder, jetzt und in der Stunde unseres Todes. Amen.
2: Gegrüßet seist du, Maria, voll der Gnade, der Herr ist mit dir. Du bist gebenedeit unter den Weibern und gebenedeit ist die Frucht deines Leibes, Jesus, der für uns gegeißelt worden ist.
1: Heilige Maria, Mutter Gottes, bitte für uns Sünder, jetzt und in der Stunde unseres Todes. Amen.
2: Gegrüßet seist du, Maria, voll der Gnade, der Herr ist mit dir. Du bist gebenedeit unter den Weibern und gebenedeit ist die Frucht deines Leibes, Jesus, der für uns gegeißelt worden ist.
1: Heilige Maria, Mutter Gottes, bitte für uns Sünder, jetzt und in der Stunde unseres Todes. Amen.
2: Ehre sei dem Vater und dem Sohn und dem Heiligen Geist.
1: Wie es war am Anfang, so auch jetzt und alle Zeit und in Ewigkeit. Amen.
2: O mein Jesus,
1: verzeih uns unsere Sünden, bewahre uns vor dem Feuer der Hölle, führe alle Seelen in den Himmel, besonders jene, die deiner Barmherzigkeit am meisten bedürfen.
3: Vater unser, der du bist im Himmel, geheiligt werde dein Name, zu uns komme dein Reich, dein Wille geschehe, wie im Himmel, als auch auf Erden.
1: Unser tägliches Brot gib uns heute und vergib uns unsere Schuld, wie auch wir vergeben unseren Schuldigern. Und führe uns nicht in Versuchung, sondern erlöse uns von dem Übel. Amen.
3: Gegrüßet seist du, Maria, voller Gnade, der Herr ist mit dir. Du bist gebenedeit unter den Weibern. Und gebenedeit ist die Frucht deines Leibes, Jesus, der für uns gegeißelt worden ist.
1: Heilige Maria, Mutter Gottes, bitte für uns Sünder, jetzt und in der Stunde unseres Todes. Amen.
3: Gegrüßet seist du, Maria, voller Gnade, der Herr ist mit dir. Du bist gebenedeit unter den Weibern. Und gebenedeit ist die Frucht deines Leibes, Jesus, der für uns mit Donnen gekrönt worden ist.
1: Heilige Maria, Mutter Gottes, bitte für uns Sünder, jetzt und in der Stunde unseres Todes. Amen.
3: Gegrüßet seist du, Maria, voller Gnade, der Herr ist mit dir. Du bist gebenedeit unter den Weibern. Und gebenedeit ist die Frucht deines Leibes, Jesus, der für uns mit Donnen gekrönt worden ist.
1: Heilige Maria, Mutter Gottes, bitte für uns Sünder, jetzt und in der Stunde unseres Todes. Amen.
3: Gegrüßet seist du, Maria, voller Gnade, der Herr ist mit dir. Du bist gebenedeit unter den Weibern. Und gebenedeit ist die Frucht deines Leibes, Jesus, der für uns mit Donnen gekrönt worden ist.
1: Heilige Maria, Mutter Gottes, bitte für uns Sünder, jetzt und in der Stunde unseres Todes. Amen.
3: Gegrüßet seist du, Maria, voller Gnade, der Herr ist mit dir. Du bist gebenedeit unter den Weibern. Und gebenedeit ist die Frucht deines Leibes, Jesus, der für uns mit Donnen gekrönt worden ist.
1: Heilige Maria, Mutter Gottes, bitte für uns Sünder, jetzt und in der Stunde unseres Todes. Amen.
3: Gegrüßet seist du, Maria, voller Gnade, der Herr ist mit dir. Du bist gebenedeit unter den Weibern. Und gebenedeit ist die Frucht deines Leibes, Jesus, der für uns mit Donnen gekrönt worden ist.
1: Heilige Maria, Mutter Gottes, bitte für uns Sünder, jetzt und in der Stunde unseres Todes. Amen.
3: Gegrüßet seist du, Maria, voller Gnade, der Herr ist mit dir. Du bist gebenedeit unter den Weibern. Und gebenedeit ist die Frucht deines Leibes, Jesus, der für uns mit Donnen gekrönt worden ist.
1: Heilige Maria, Mutter Gottes, bitte für uns Sünder, jetzt und in der Stunde unseres Todes. Amen.
3: Gegrüßet seist du, Maria, voller Gnade, der Herr ist mit dir. Du bist gebenedeit unter den Weibern. Und gebenedeit ist die Frucht deines Leibes, Jesus, der für uns mit Donnen gekrönt worden ist.
1: Heilige Maria, Mutter Gottes, bitte für uns Sünder, jetzt und in der Stunde unseres Todes. Amen.
3: Gegrüßet seist du, Maria, voller Gnade, der Herr ist mit dir. Du bist gebenedeit unter den Weibern. Und gebenedeit ist die Frucht deines Leibes, Jesus, der für uns mit Donnen gekrönt worden ist.
1: Heilige Maria, Mutter Gottes, bitte für uns Sünder, jetzt und in der Stunde unseres Todes. Amen.
3: Gegrüßet seist du, Maria, voller Gnade, der Herr ist mit dir. Du bist gebenedeit unter den Weibern. Und gebenedeit ist die Frucht deines Leibes, Jesus, der für uns mit Donnen gekrönt worden ist.
1: Heilige Maria, Mutter Gottes, bitte für uns Sünder, jetzt und in der Stunde unseres Todes. Amen.
3: Ehre sei dem Vater und dem Sohn und dem Heiligen Geist.
1: Wie es war im Anfang, so auch jetzt und alle Zeit und in Ewigkeit. Amen.
3: Mein Jesus,
1: verzeih uns unsere Sünden, bewahre uns vor dem Feuer der Hölle, führe alle Seelen in den Himmel, besonders jenen, die deiner Barmherzigkeit am meisten bedürfen.
4: Vater unser, der du bist im Himmel, geheiligt werde dein Name, zu uns komme dein Reich, dein Wille geschehe, wie im Himmel, also auch auf Erden.
1: Unser tägliches Brot gib uns heute und vergib uns unsere Schuld, wie auch wir vergeben unseren Schuldigern, und führe uns nicht in Versuchung, sondern erlöse uns von dem Übel. Amen.
4: Gegrüßet seist du, Maria, voller Gnade, der Herr ist mit dir. Du bist gebenedeit unter den Weibern, und gebenedeit ist die Frucht deines Leibes, Jesus, der für uns das schwere Kreuz getragen hat.
1: Heilige Maria, Mutter Gottes, bitte für uns Sünder, jetzt und in der Stunde unseres Todes. Amen.
4: Gegrüßet seist du, Maria, voller Gnade, der Herr ist mit dir. Du bist gebenedeit unter den Weibern und gebenedeit ist die Frucht deines Leibes, Jesus, der für uns das schwere Kreuz getragen hat.
1: Heilige Maria, Mutter Gottes, bitte für uns Sünder, jetzt und in der Stunde unseres Todes. Amen.
4: Gegrüßet seist du, Maria, voller Gnade, der Herr ist mit dir. Du bist gebenedeit unter den Weibern und gebenedeit ist die Frucht deines Leibes, Jesus, der für uns das schwere Kreuz getragen hat.
1: Heilige Maria, Mutter Gottes, bitte für uns Sünder, jetzt und in der Stunde unseres Todes. Amen.
4: Gegrüßet seist du, Maria, voller Gnade, der Herr ist mit dir. Du bist gebenedeit unter den Weibern und gebenedeit ist die Frucht deines Leibes, Jesus, der für uns das schwere Kreuz getragen hat.
1: Heilige Maria, Mutter Gottes, bitte für uns Sünder, jetzt und in der Stunde unseres Todes. Amen.
4: Gegrüßet seist du, Maria, voller Gnade, der Herr ist mit dir. Du bist gebenedeit unter den Weibern und gebenedeit ist die Frucht deines Leibes, Jesus, der für uns das schwere Kreuz getragen hat.
1: Heilige Maria, Mutter Gottes, bitte für uns Sünder, jetzt und in der Stunde unseres Todes. Amen.
4: Gegrüßet seist du, Maria, voller Gnade, der Herr ist in dir. Du bist gebenedeit unter den Weibern und gebenedeit ist die Frucht deines Leibes, Jesus, der für uns das schwere Kreuz getragen hat.
1: Heilige Maria, Mutter Gottes, bitte für uns Sünder, jetzt und in der Stunde unseres Todes. Amen.
4: Gegrüßet seist du, Maria, voller Gnade, der Herr ist in dir. Du bist gebenedeit unter den Weibern und gebenedeit ist die Frucht deines Leibes, Jesus, der für uns das schwere Kreuz getragen hat.
1: Heilige Maria, Mutter Gottes, bitte für uns Sünder, jetzt und in der Stunde unseres Todes. Amen.
4: Gegrüßet seist du, Maria, voller Gnade, der Herr ist in dir. Du bist gebenedeit unter den Weibern und gebenedeit ist die Frucht deines Leibes, Jesus, der für uns das schwere Kreuz getragen hat.
1: Heilige Maria, Mutter Gottes, bitte für uns Sünder, jetzt und in der Stunde unseres Todes. Amen.
4: Gegrüßet seist du, Maria, voller Gnade, der Herr ist in dir. Du bist gebenedeit unter den Weibern und gebenedeit ist die Frucht deines Leibes, Jesus, der für uns das schwere Kreuz getragen hat.
1: Heilige Maria, Mutter Gottes, bitte für uns Sünder, jetzt und in der Stunde unseres Todes. Amen.
4: Gegrüßet seist du, Maria, voller Gnade, Herr ist in dir. Du bist gebenedeit unter den Weibern und gebenedeit ist die Frucht deines Leibes, Jesus, der für uns das schwere Kreuz getragen hat.
1: Heilige Maria, Mutter Gottes, bitte für uns Sünder, jetzt und in der Stunde unseres Todes. Amen.
4: Ehre sei dem Vater und dem Sohn und dem Heiligen Geist.
1: Wie es war im Anfang, so auch jetzt und alle Zeit und in Ewigkeit. Amen.
4: O mein Jesus,
1: verzeih uns unsere Sünden, bewahre uns vor dem Feuer der Hölle, führe alle Seelen in den Himmel, besonders jene, die deine Barmherzigkeit am meisten bedürfen.
5: Vater unser, der du bist im Himmel, geheiligt werde dein Name. Zu uns komme dein Reich, dein Wille geschehe, wie im Himmel, also auch auf Erden.
1: Unser tägliches Brot gib uns heute und vergib uns unsere Schuld, wie auch wir vergeben unseren Schuldigern. Und führe uns nicht in Versuchung, sondern erlöse uns von dem Übel. Amen.
5: Gegrüßet seist du, Maria, voll der Gnade, der Herr ist mit dir. Du bist gebenedeit unter den Weibern und gebenedeit ist die Frucht deines Leibes, Jesus, der für uns gekreuzigt worden ist.
1: Heilige Maria, Mutter Gottes, bitte für uns Sünder, jetzt und in der Stunde unseres Todes. Amen.
5: Gegrüßet seist du, Maria, voll der Gnade, der Herr ist mit dir. Du bist gebenedeit unter den Weibern und gebenedeit ist die Frucht deines Leibes, Jesus, der für uns gekreuzigt worden ist.
1: Heilige Maria, Mutter Gottes, bitte für uns Sünder, jetzt und in der Stunde unseres Todes. Amen.
5: Gegrüßet seist du, Maria, voll der Gnade, der Herr ist mit dir. Du bist gebenedeit unter den Weibern und gebenedeit ist die Frucht deines Leibes, Jesus, der für uns gekreuzigt worden ist.
1: Heilige Maria, Mutter Gottes, bitte für uns Sünder, jetzt und in der Stunde unseres Todes. Amen.
5: Gegrüßet seist du, Maria, voll der Gnade, der Herr ist mit dir. Du bist gebenedeit unter den Weibern und gebenedeit ist die Frucht deines Leibes, Jesus, der für uns gekreuzigt worden ist.
1: Heilige Maria, Mutter Gottes, bitte für uns Sünder, jetzt und in der Stunde unseres Todes. Amen.
5: Gegrüßet seist du, Maria, voll der Gnade, der Herr ist mit dir. Du bist gebenedeit unter den Weibern und gebenedeit ist die Frucht deines Leibes, Jesus, der für uns gekreuzigt worden ist.
1: Heilige Maria, Mutter Gottes, bitte für uns Sünder, jetzt und in der Stunde unseres Todes. Amen.
5: Gegrüßet seist du, Maria, voll der Gnade, der Herr ist mit dir. Du bist gebenedeit unter den Weibern und gebenedeit ist die Frucht deines Leibes, Jesus, der für uns gekreuzigt worden ist.
1: Heilige Maria, Mutter Gottes, bitte für uns Sünder, jetzt und in der Stunde unseres Todes. Amen.
5: Gegrüßet seist du, Maria, voll der Gnade, der Herr ist mit dir. Du bist gebenedeit unter den Weibern und gebenedeit ist die Frucht deines Leibes, Jesus, der für uns gekreuzigt worden ist.
1: Heilige Maria, Mutter Gottes, bitte für uns Sünder, jetzt und in der Stunde unseres Todes. Amen.
5: Gegrüßet seist du, Maria, voll der Gnade, der Herr ist mit dir. Du bist gebenedeit unter den Weibern und gebenedeit ist die Frucht deines Leibes, Jesus, der für uns gekreuzigt worden ist.
1: Heilige Maria, Mutter Gottes, bitte für uns Sünder, jetzt und in der Stunde unseres Todes. Amen.
5: Gegrüßet seist du, Maria, voll der Gnade, der Herr ist mit dir. Du bist gebenedeit unter den Weibern und gebenedeit ist die Frucht deines Leibes, Jesus, der für uns gekreuzigt worden ist.
1: Heilige Maria, Mutter Gottes, bitte für uns Sünder, jetzt und in der Stunde unseres Todes. Amen.
5: Gegrüßet seist du, Maria, voll der Gnade, der Herr ist mit dir. Du bist gebenedeit unter den Weibern und gebenedeit ist die Frucht deines Leibes, Jesus, der für uns gekreuzigt worden ist.
1: Heilige Maria, Mutter Gottes, bitte für uns Sünder, jetzt und in der Stunde unseres Todes. Amen.
5: Ehre sei dem Vater und dem Sohn und dem Heiligen Geist.
1: Wie es war am Anfang, so auch jetzt und alle Zeit und in Ewigkeit. Amen.
5: O mein Jesus,
1: verzeih uns unsere Sünden, bewahre uns vor dem Feuer der Hölle, führe alle Seelen in den Himmel, besonders jene, die deiner Barmherzigkeit am meisten bedürfen.
5: Heiliger Erzengel Michael,
1: verteidige uns im Kampfe gegen die Bosheit und die Nachstellung des Teufels, sei unser Schutz. Gott gebiete ihm, so bitten wir flehentlich. Du aber, Fürst der himmlischen Herrscher, stürze den Satan und die anderen bösen Geister, die zum Verderben der Seelen in der Welt umherschweifen, in der Kraft Gottes hinab in die Hölle. Amen.
6: Gebet zum Heiligen Josef in die Kirche. Zu dir, seliger Josef, nehmen wir in der Trübsal unsere Zuflucht. Wir haben deine heilige Braut und ihre Hilfe angerufen und bitten dir auch dich vertrauensvoll um deinen väterlichen Schutz. Um der Liebe, die dich mit der unbefleckten Jungfrau Gottes Mutter verbunden hat, und der väterliche Liebe willen, mit der du das Jesuskind empfangen hast, bitten wir dich flehentlich. Schau gütig herab auf die Kirche, die Jesus Christus durch sein Blut sie verbrochen hat, und komm unseren Nöten durch deine Macht zu Hilfe. Nimm auf fürsorgliche Beschützer der heiligen Familie, die auserwählten Kinder Jesu Christi unter deiner Obhut. Liebreicher Vater, halte fern von uns jede Ansteckung durchs Irrtum und Verderbnis. Du starker Schützer stehst von Müll aus ledig bei uns und kämpft mit der Macht der Finsternis. Wie weinst du im Namen Jesus aus der höchsten Lebensgefahr gerettet hast, so verteidige jetzt die heilige Kirche Gottes mit aller Nachstellung ihrer Feinde und gegen jede Widerwärtigkeit. Jeden aus uns nimm unter deinen ständigen Schutz, dass wir nach deinem Beispiel und mit deiner Hilfe heilig leben, fromm sterben und die ewige Seligkeit im Himmel erlangen.
1: Amen.
6: Herr, schenke uns Priester.
1: Herr, schenke uns Priester.
6: Herr, schenke uns heilige Priester.
1: Herr, schenke uns heilige Priester.
6: Herr, schenke uns viele heilige Priester.
1: Herr, schenke uns viele heilige Priester.
6: Herr, schenke uns viele heilige Ordensberufungen.
1: Herr, schenke uns viele heilige Ordensberufungen.
6: Herr, schenke uns katholische Familien.
1: Herr, schenke uns katholische Familien.
6: Heiliger Pius X.
1: Bitte für

Wir kommen heute zum fünften Glaubenssatz. Abgestiegen zu der Hölle, am dritten Tage wieder auferstanden von den Toten. Und wenn es geht, werden wir auch den sechsten und den siebten Glaubenssatz heute besprechen, wenn es die Zeit zulässt. Wir haben letztes Mal gesehen den vierten Glaubenssatz, nämlich das Leiden Christi. Das Leiden und der Tod Christi, hier abgebildet, eben am Karfreitag, der wirkliche Tod Christi und vor allen Dingen, was uns der Tod Christi verdient hat. Jesus hat uns am Kreuz überreiche Gnaden verdient, durch die wir auf Erden heilig und im Himmel selig werden können. Ich habe es letztes Mal betont, das ist ein Dogma, das gilt für jeden. Wir können heilig werden. Natürlich muss man ein bisschen was dafür tun. Dann kommen wir heute eben zum fünften Glaubenssatz. Abgestiegen zu der Hölle, am dritten Tage wieder auferstanden von den Toten. Was heißt das? Wir bekennen diesem fünften Glaubenssatz, dass Jesus Christus die Seelen der Gerechten aus der Vorhölle befreit hat und an Ostern glorreich aus dem Grabe auferstanden ist, gerade so, wie er es auch vorausgesagt hat. Er ist der Sieger über Tod und Sünde, und das Kreuz wurde zum Zeichen des Sieges für uns, die Erlösten. Und darum ist hier auf dem Bild Christus auch dargestellt. Eben, er steigt hinab in die Vorhölle, und zwar mit dem Zeichen des Kreuzes, weil er uns im Zeichen des Kreuzes im Kreuz erlöst hat. Das ist die Frage 75 im Basler Katechismus. Wohin ist nach dem Tode Jesu seine Seele gegangen? Nach dem Tode Jesu ist seine Seele in die Vorhölle gegangen, zu den Seelen der Gerechten. Es gibt für die Seelen, die nicht im Himmel sind, vier Orte. Oder es gab vier Orte. Ja. Also für die Seelen, die der Anschauung Gottes beraubt sind, gibt es vier Orte. Nämlich erstens die Hölle selber. Das ist der Ort eben, wo man Gott nicht besitzt, nicht sieht. Und die niemals besitzen wird und der gepaart geht mit den Höllenqualen, also mit Schmerzen, vor allen Dingen die Feuersqualen der Hölle. Dann gibt es einen zweiten Ort, nämlich der Ort für die nicht getauften Kinder, die sterben, bevor sie zum Gebrauch der Vernunft gekommen sind. Das heißt normalerweise die Kinder unter 7 Jahre, die eben nicht getauft sind. Die haben ja keine Sünde, zumindest keine schwere Sünde. Also kommen sie nicht in die Hölle. Aber sie sind nicht getauft, also können sie auch nicht in den Himmel kommen. Wohin kommen die dann? Ja, die verschwinden nicht einfach irgendwo, die kommen in den sogenannten Limbus. Da kommen wir vielleicht später nochmal drauf zurück. Das ist ein Ort, an dem sie nicht leiden, an sich glücklich sind, aber die Anschauung Gottes nicht besitzen. Dann ist ein dritter Ort für die Seelen, die noch nicht in der Anschauung Gottes sind, nämlich das Fegefeuer. Und dann ist ein vierter Ort, und zwar die sogenannte Vorhölle oder der Limbus der Altväter. Und das ist eben hier gemeint, wenn wir im Credo beten, hinabgestiegen oder abgestiegen zu der Hölle. Das hat eine doppelte Bedeutung. Also die Kirchenväter lehren, dass Christus wirklich auch in die Hölle hinabgestiegen ist, wo die Verdammten sind, und sich ihnen gezeigt hat, aber als Strafe. Und dann auch hinabgestiegen ist in die andere Hölle. Die Vorhölle der Väter, der Altväter, wo die Gerechten des alten Bundes versammelt waren.
Ich lese vielleicht zuerst mal vor, was der Katechismus dazu sagt. Die Vorhölle ist nicht etwa der Ort der Verdammten und auch nicht das Fegefeuer. Sie ist jener Ort, wo die Seelen der verstorbenen Gerechten des alten Bundes auf die Erlösung warteten. Sie konnten nicht zur Anschauung Gottes gelangen, bis der Himmel geöffnet war. Also der Limbus der Väter, Limbus ist ein lateinisches Wort und heißt eigentlich Saum. Wie der Saum eines Kleides, das ist der Rand. Und sozusagen der Rand der Hölle. Aber warum Hölle? Weil die typische Höllenstrafe in der Theologie ist, dass man Gott nicht sieht. Und darum gehört eigentlich alles, jeder Ort, wo man Gott nicht sieht, eher zur Hölle als zum Himmel. Und darum wird der Ort auch Vorhölle genannt. Im alten Bund nannte man diesen Ort der Schoß Abrahams. Im Lukas-Evangelium zum Beispiel im 16. Kapitel nennt der Heiland diese Vorhölle den Schoß Abrahams oder das Paradies. Das war das Paradies, wo die Seelen der Väter versammelt wurden. Die Lehre vom Limbus folgt eben aus der Tatsache, dass vor der Himmelfahrt des Heilandes der Himmel verschlossen war. Bis zur Erlösung, also eigentlich bis zur Kreuzigung, ja, war der Himmel wirklich verschlossen. Dann ging der Himmel auf, aber der Erste, der natürlich in den Himmel einziehen musste, das war der Heiland selber. Er hatte aber noch die Aufgabe, 40 Tage zu erscheinen, das sehen wir nachher noch. Und darum hat es noch 40 Tage gedauert. Der heilige Petrus, der erste Papst, der schreibt in seinem ersten Brief, er macht einmal eine Andeutung auf die Vorhölle, auf den Limbus. Und zwar sagt er, das ist im 3. Kapitel ab Vers 18, ist ja doch auch Christus einmal für unsere Sünden gestorben, der Gerechte für die Ungerechten, damit er uns zu Gott führe. Dem Fleisch nach wurde er getötet, dem Geist nach aber lebendig gemacht. Im Geiste ging er auch hin und predigte den Seelen im Gefängnis, die einst ungläubig gewesen waren zur Zeit, als Gottes Langmut zuwartete in den Tagen Noes, als die Arche gebaut wurde. In ihr wurden nur wenige, nämlich 8 Seelen, durch das Wasser hindurch gerettet. Und dann kommt der heilige Petrus auf die Taufe zu sprechen, die eben auch in der Sündflut ein Vorbild hat. Aber er spricht hier, dass die Seele Christi hinabgestiegen ist ins Gefängnis und dort den Seelen gepredigt hat, die einst ungläubig waren. Es ist also die Überzeugung vom heiligen Petrus, wie es da hat angefangen zu regnen und zu stürmen und das Wasser immer höher stieg und die Leute dann gesehen haben, Noah hat doch recht, es kommt diese große Wasserflut. In dem Augenblick haben sie sich noch bekehrt und sind also gerettet. Diese sind eben in die Vorhölle gekommen, wo sie warten mussten, bis der Heiland das Erlösungswerk vollbracht hat. Gibt es diese Vorhölle noch? Also diesen Ort gibt es wahrscheinlich nicht mehr. Den Ort oder die Vorhölle, wo eben die Altväter gewartet haben, der hat seine Funktion erfüllt mit der Himmelfahrt Jesu, wo er eben die ganzen Heiligen des alten Bundes, die dort gewartet haben, in den Himmel mit aufgenommen hat. Frage 76, was hat Jesus am dritten Tag getan? Am dritten Tag ist Jesus glorreich von den Toten auferstanden. Der Leib wurde mit der Seele wieder vereinigt. Der Tod ist ja die Scheidung von Leib und Seele. Auferstehung, leibliche Auferstehung bedeutet, dass die Seele und der Leib wieder zusammengefügt werden. Leib wurde mit der Seele wieder vereinigt, so wurde er wieder lebendig. Jesus stand aus dem verschlossenen Grabe auf, aus dem verschlossenen Grabe. Ein Engel wälzte nachher den Stein weg zum Zeichen, das Grab ist leer, der Herr ist auferstanden. Die Soldaten haben den Heiland nicht gesehen.
Das wird natürlich auf Bilder, auf Darstellungen immer anders dargestellt. Da sieht man Christus aus dem offenen Grab kommen. Das ist eigentlich falsch. Christus ist aus dem geschlossenen Grab auferstanden. Wie dann das Erdbeben war, das die Frauen auch gespürt haben, da stieg ein Engel vom Himmel und hat den Stein weggerollt und die Soldaten haben den Engel gesehen und gesehen, dass das Grab leer ist. Jesus war also schon weg. Glorreich auferstanden heißt verklärt. Der Leib des Auferstandenen war strahlend wie die Sonne, fein und alles durchdringend, schnell wie der Gedanke, unfähig zu leiden und zu sterben. An diesem Leib behielt Jesus seine Wundmale bei. Sie sollten zeigen, es ist der gleiche Leib, der am Kreuze hing und im Grabe lag. Vielleicht noch mal kurz. Der Leib ist verklärt. Da gibt es vier Eigenschaften, die der Leib hat, wenn er verklärt ist. Zunächst einmal, er ist strahlend. Hier ist gemeint das Glorienlicht, das Licht der Seligkeit, das die Seele genießt. Und dieses Licht wird sozusagen auch dem Leib mitgeteilt. Und dieses Licht strahlt aus dem Leib. Darum strahlen die Leiber der Seligen. Also vielleicht sogar mit einem irdischen Licht. Man sagt, man hat untersucht, das Grabtuch von Turin, das Bild darauf ist entstanden durch einen Lichtblitz von einer 2000stel Sekunde. Und zwar ist das Licht ausgegangen von jedem Teil des Leichnames. Vielleicht gerade in dem Augenblick, wo eben die Seele sich wieder mit dem Leichnam verbunden hat. Weil auf dem Grabtuch ist der Gestorbene abgebildet. Und das kann sein, dass es gerade in dem Augenblick entstanden ist, wo eben die Seele zurückgekehrt ist in den Leib und dass der Leib da auch ein Licht ausgestrahlt hat, das sozusagen das Tuch da belichtet hat. Der Leib ist strahlend, der Leib ist fein, die sogenannte Feinheit. Der heilige Paulus spricht einmal davon, dass wir mit einem vergeistigten Leib auferstehen. Und da meint er eben ein Leib, der die Eigenschaften des Geistes hat. Darum kann der Heiland durch die geschlossenen Türen. Der Leib hat nicht mehr die Trägheit und die Schwere, sondern es ist ein wirklicher Leib, aber der geht überall durch. Braucht man keine Schlüssel mehr, nichts, nutzt alles nichts. Wir gehen einfach durch die Wände. Dann ist der Leib schnell, die sogenannte Schnellheit. Und auch hier, das ist eine Folge, dass der Leib eben vergeistigt ist und vollständig der Seele gehorcht. Wenn die Seele den Leib irgendwo anders haben will, dann ist der Leib irgendwo anders, in Gedankenschnelle. So, das ist darum diese Schnelligkeit. Und der Leib ist unfähig zu leiden und zu sterben. Der Leib ist durch die Auferstehungsgnade, durch dieses Verändertwerden, unzerstörbar. Der Einzige, der den Leib, den Auferstandenen, den verklärten Leib noch zerstören könnte, das wäre Gott selber. Aber an sich ist der Leib dann unzerstörbar. Der Heiland hat die Wundmale behalten. Eben als Zeichen, es ist wirklich der Leib, mit dem er am Kreuz gelitten hat. Es ist kein anderer Leib, aber eben verklärt. Er hat andere Eigenschaften. Und die Wundmale sind ein Siegeszeichen. Und darum, genauso wie beim Heiland, die Wundmale geblieben sind, der Kreuzigung, nämlich diese fünf Wundmale, so werden auch bei den Märtyrern die Todeswunden sichtbar sein. Die Märtyrer tragen dann an ihren Leibern auch diese Wunden, die sie empfangen haben, aber eben wie ein Glorienschein. Sehr oft wird im Martyrologium gesagt, dass dieser oder jener Heilige eingegangen ist in die Glorie mit den ganzen Edelsteinen seiner Wunden. Die Wunden sind dann wie Edelsteine und sind eigentlich eine Vermehrung der Glorie. Darum gibt es für die Märtyrer auch die sogenannte Aureole. Das ist ein Heiligenschein, also ein Licht, der von den Märtyrern ausgeht,
wodurch man sieht, dass sie Märtyrer sind. Und die gewöhnlichen Gläubigen, die das Leben nicht gegeben haben, eben nicht haben. Also auch im Himmel gibt es Unterschiede. Das sind die verschiedenen Aureolen, sagt man da. Das sind eben besondere Verdienste, die dann auch eine besondere Seligkeit verleihen. Frage 77. Wer bezeugt uns, dass Jesus von den Toten auferstanden ist? Dass Jesus von den Toten auferstanden ist, bezeugen uns erstens seine Apostel und Jünger und zweitens seine Feinde. Ich habe hier dann in das Blatt ausgeteilt zu Frage 77. Die Auferstehung Jesu ist uns sicher bezeugt. Und hier wird zuerst mal aufgeführt die Geschichte vom heiligen Thomas. Der Apostel Thomas war ja bei der ersten Erscheinung Christi bei den Aposteln am Ostersonntag nicht dabei. Er hat sich also nicht bewegen lassen, um sich mit den anderen Aposteln am Ostersonntagabend zu versammeln. Er glaubte nicht. Die anderen haben ihm erzählt, wir haben den Herrn gesehen. Und er sagt dann ganz deutlich, ich glaub's nicht, bis ich meine Finger durch seine Wunden an der Hand und bis ich meine Hand in seine Seite gelegt habe. Die haben ihm also ganz deutlich beschrieben, wie der Heiland aussah. Eine Woche später, ist dann Weißsonntag an sich, ist Thomas bei ihm, der Heiland erscheint und fordert ihn auf, eben lege deine Hand in meine Seite und stecke deine Finger in meine Wunden. Der Heiland fordert ihn auf. Es steht nirgends in der Heiligen Schrift, dass es der Thomas auch wirklich getan hat. Es steht nur da, er warf sich vor ihm nieder und sprach, mein Herr und mein Gott. Aber allgemein wird angenommen, dass der Heiland es von ihm verlangt hat. Du wolltest den Beweis, du kriegst den Beweis. Jetzt fass mich an und probier's aus, ja. Er wollte von ihm einen Zeugen machen seiner Auferstehung. Derselbe Mann, der heilige Thomas, hat sein Leben gegeben für diesen Glauben. Der zweite Abschnitt auf dem Blatt. Jesus hat sich nach seiner Auferstehung nicht dem ganzen Volke gezeigt, sondern nur den von Gott vorherbestimmten Zeugen, den Aposteln und Jüngern. Sie haben ihn öfters gesehen, ihn berührt, mit ihm gesprochen und mit ihm gegessen. Der heilige Johannes, der Evangelist, beschreibt das ganz ausführlich und ganz deutlich. Später ist Jesus auch dem Saulus erschienen, weil er auch Apostel werden sollte. Apostel sein heißt Zeuge der Auferstehung sein. Und darum musste der Heiland dem Paulus erscheinen, um ihn wirklich zum Apostel zu machen. Er musste ihm beweisen, dass er lebt. Die Feinde Jesu konnten seine Auferstehung nicht abstreiten. Sie konnten es nicht widerlegen. Um aber das Volk zu täuschen, gaben sie den Soldaten Geld mit den Worten, sage den Leuten, seine Jünger sind in der Nacht gekommen und haben ihn gestohlen, während wir schliefen. Das ist eben ein bisschen merkwürdig. Schlafende Zeugen. Also das Zeugnis von Schlafenden ist nicht unbedingt sehr überzeugend. Das war eine Lüge, ganz deutlich. Man hat ihnen Geld gegeben. Was auffallend ist, normalerweise, die Wachen bei so etwas, da war ja der Leichnam wie ein Gefangener. Und die sind ja da abgestellt worden, die Wachen, um den Leichnam zu bewachen, dass niemand ihn stiehlt, dass er nicht wegkommt. Jetzt war der Leichnam aber doch weg. Normalerweise hätten die Wachen hingerichtet werden müssen. Das war die Strafe für Wachen, wenn sie jemand entwischen lassen. Die hafteten für den Gefangenen mit dem eigenen Leben. Schon, dass diese Wachen nicht hingerichtet wurden, ist ein deutliches Zeichen, dass man der Auferstehung nicht widersprechen kann. Dass auch die Gegner eben zugeben mussten, da ist was geschehen, was wir nicht erklären können. Und wir können eben die Wachen nicht verantwortlich machen dafür, dass der Leichnam weg ist. Die Apostel haben dann überall gepredigt, das war ja der Inhalt, gerade auch der Predigt, vor allen Dingen im Anfang, ja, er ist auferstanden, er ist wirklich auferstanden und dadurch bezeugt als der Sohn Gottes.
Eben wie gesagt, Apostel sein heißt Zeugen seiner Auferstehung sein. Und alle Apostel haben für diesen Glauben ihr Leben gegeben. Nicht einer von den 12, also von den 11, dann Matthias wieder dazu 12, Heilige Paulus dazu 13. Nicht einer von den 13 ist vom Glauben abgefallen. Auch das ist ein Zeichen, dass die nicht für ein Hirngespinst, einfach nur für einen Traum oder eine schöne Wahrheit, aber die nicht stimmt, gibt man sein Leben nicht. Das wäre sehr unlogisch. Frage 78. Was zeigt uns Jesus Christus durch seine Auferstehung? Jesus Christus zeigt uns durch seine Auferstehung, erstens, dass er wahrhaft Gott ist. Zweitens, dass auch wir einst von den Toten auferstehen. Also zwei Sachen, warum die Auferstehung, wozu die Auferstehung? Um zu beweisen, er ist Gott und um zu beweisen, dass auch wir einst auferstehen werden. Jesus ist aus eigener Kraft aufgestanden. Es hat ihn niemand aufgeweckt. Da war niemand, der speziell jetzt für ihn gebetet hat und ihn wieder zum Leben erweckt hat, wie bei den anderen Totenerweckungen, die wir haben im Alten Testament oder die Totenerweckungen, die der Heiland gemacht hat. Immer hat er dann den Befehl gegeben, steh auf. Und hier gibt niemand Befehl, er ist es selber. Er selber, der eben wieder Seele und Leib zusammenfügt. Das kann er nur deswegen, weil er Gott ist. Wenn er nicht Gott wäre, könnte er es nicht. Jesus ist das Haupt und wir sind die Glieder. Ist das Haupt auferstanden, so werden auch die Glieder auferstehen. Der heilige Paulus schreibt in seinem ersten Brief an die Korinther, bei den Korinthern, da gab es die Irrlehre, dass es keine Auferstehung gibt. Die sind irgendwie, hat sich das bei denen irgendwie durchgesetzt, dass die nicht an die Auferstehung glauben. Paulus hat ihnen dann einen Brief geschrieben, wobei er auch sagt, wie sagen einige unter euch, es gibt keine Auferstehung. Wenn es keine Auferstehung von den Toten gibt, so ist auch Christus nicht auferstanden. Also die haben die Auferstehung von den Toten geleugnet. Wenn aber wir nicht auferstehen, dann ist Christus auch nicht auferstanden. Wenn aber Christus auferstanden ist, dann werden auch wir auferstehen von den Toten, sagt der heilige Paulus. Wie lange blieb Jesus nach der Auferstehung noch auf Erden? Nach der Auferstehung blieb Jesus noch 40 Tage auf Erden. Das ist deutlich beschrieben in den Evangelien und in der Apostelgeschichte. In dieser Zeit ist er oft den Aposteln und Jüngern erschienen. Der heilige Paulus berichtet, dass er einmal mehr als 500 Menschen zugleich erschien. Also eine ganze Gruppe von Leuten, 500 Menschen. Es heißt auch, er belehrte sie über das Reich Gottes. Das heißt, über die Kirche. Die Kirche ist das Reich Gottes. Und wie ich schon mal, glaube ich, angedeutet habe, es ist gut möglich, dass der Heiland eben gerade in der Zeit, in den 40 Tagen, dass er immer wieder den Aposteln erschienen ist, ihnen auch entsprechende Aufträge gegeben hat. Ihnen erklärt hat, wie man die Sakramente spendet. Dass es eben 7 Sakramente geben soll. Ja, dass ihnen der Auftrag gegeben hat, diese 7 Sakramente auch zu spenden. Vielleicht sogar den Auftrag an Petrus, um nach Rom zu gehen. Petrus hat ja zumindest eine eigene Erscheinung Jesu gehabt, noch am Ostersonntag. Nachdem Petrus und Johannes zum Grab gelaufen sind und das leere Grab gefunden haben, der heilige Johannes, der Evangelist, sagt von sich selber, er sah und glaubte. Also Johannes hat im leeren Grab den Glauben an Christus wiedergefunden. Petrus scheint es nicht. Der fand das wohl merkwürdig, der Leichnam ist weg, aber geglaubt hat es der Petrus da auch noch nicht. Und dann heißt es später, wie die 2 Jünger von Emmaus zu den Aposteln kommen, sagen die Aposteln, ja, Petrus hat auch eine Erscheinung des Herrn gehabt. Also der Heiland ist dem Petrus extra erschienen. Scheint war es nötig. Wir feiern die Auferstehung des Herrn am Ostersonntag.
Die Osterkerze ist ein Sinnbild des Auferstandenen. Und zwar die Osterkerze, also das Wachs, ist ein Sinnbild des Leibes. Darum auch die fünf Nägel in der Osterkerze. Das sind eigentlich auch die fünf Wunden, die fünf verherrlichten Wunden. Ja? Darum das Kreuz und die fünf Nägel auf der Osterkerze. Der Docht wird normalerweise gesehen, das ist die Seele, ja, die Osterkerze. Der Docht wird normalerweise gesehen, das ist die Seele.

dass sie wirklich Augenzeugen waren, ja? Auch wenn die Berichte sich teilweise überschneiden oder nicht ganz in Einklang bringen lassen. Gerade das ist mit ein Beweis, dass gerade am Anfang die Auferstehung die Apostel sehr verwirrt hat. Man hat diese Auferstehungsgeschichte untersucht nach der Methode, wie man Aussagen von Zeugen vor Gericht untersucht. Also psychologisch, dann haben es die Psychologen gegeben und die haben alle eindeutig gesagt, die Leute, die hier ausgesagt haben, sprechen die Wahrheit. Also nach den Gerichtspsychologen ist deutlich, dass die Apostel also wirklich die Wahrheit hier gesprochen haben. Der sechste Glaubenssatz, aufgefahren in den Himmel, sitze zur rechten Hand Gottes, des allmächtigen Vaters. Zunächst mal die Himmelfahrt. Frage 80. Was hat Jesus 40 Tage nach seiner Auferstehung getan? 40 Tage nach seiner Auferstehung ist Jesus aus eigener Kraft mit Leib und Seele in den Himmel aufgefahren. Und zwar der heilige Evangelist Lukas berichtet uns das, sowohl in seinem Lukasevangelium als auch dann in der Apostelgeschichte. Während er sie segnete, wurde er aufgenommen in den Himmel, also er verschwand. Diese Tatsache feiern wir am Fest Christi Himmelfahrt. In der heiligen Messe nach dem Evangelium wird die Osterkerze ausgelöscht zum Zeichen, dass der Auferstandene nicht mehr sichtbar unter uns weilt. 40 Tage nach der Auferstehung, der Heiland hat die Apostel und seine Jünger befohlen, dass sie sich versammeln am Ölberg. Er hat noch zusammen an demselben Tag mit den Aposteln gespeist, ja, noch ein letztes Mal gehalten, ist dann mit ihnen hinausgegangen zum Ölberg. Da waren wahrscheinlich schon eine ganze Menge Leute versammelt, unter anderem auch die Frauen. Und dort hat er dann den Taufbefehl gegeben. Mir ist alle Macht gegeben im Himmel und auf Erden. Geht in alle Welt und verkündigt das Evangelium allen Geschöpfen und tauft sie im Namen des Vaters und des Sohnes und des Heiligen Geistes. Und danach ist er in den Himmel aufgefahren. In Rom gibt es einen Stein. Und auf dem Stein ist der Abdruck von zwei Füßen. Und zwar soll das der Stein sein, auf dem der Heiland gestanden ist, wo er in den Himmel aufgefahren ist. Dass er seine Fußabdrücke da hinterlassen hat. Darum sieht man auf vielen Bildern bei der Himmelfahrt, sehr oft sieht man, dass Maria Magdalena die Fußstapfen des Heilandes küsst. Und also Sie sehen es vielleicht nur undeutlich, aber hier sind die zwei Fußstapfen des Heilandes abgebildet. Wer ist mit Jesus in den Himmel eingegangen? Mit Jesus sind auch die Gerechten aus der Vorhölle in den Himmel eingegangen. Also die Gerechten des alten Bundes, die eben ein heiliges Leben geführt haben, die an sich in den Himmel gekommen wären, wenn er schon offen gewesen wäre, die sind jetzt mit dem Heiland in den Himmel aufgenommen worden. Ein gewaltiger Chor von befreiten Seelen zog mit dem Auferstandenen in den Himmel ein. Und dann sagt der Katechismus Erklärung, was für ein Jubel erfüllte sie, als sie Gottes Herrlichkeit schauen durften und den Sieger über Sünde und Tod zum himmlischen Thron begleiten durften. Wozu ist Jesus in den Himmel aufgefahren? Warum die Himmelfahrt? Jesus ist in den Himmel aufgefahren, erstens, um auch als Mensch verherrlicht zu werden. Zweitens, um uns eine Wohnung zu bereiten. Kommt jetzt die Frage. Und drittens, um im Himmel unser Fürsprecher und Richter zu sein. Also zunächst einmal, er ist in den Himmel aufgefahren, um als Mensch verherrlicht zu werden. Seine Menschheit war ja das Werkzeug seiner Erlösung. Oder besser gesagt, unserer Erlösung. Gott ist Mensch geworden, hat sich eine menschliche Natur gegeben, um uns erlösen zu können. Um leiden zu können und durch

durch das Leiden eben unsere Sünden zu sühnen. Weil es aber die menschliche Natur, der menschliche Leib eines Gottes war, ist diese Sühne unendlich groß und konnte er eben unsere Sünden wirklich büßen. Dann ist es aber gerecht, dass gerade weil dieses Sühneleiden ja irgendwo ungerecht war, es ist in ungerechter Weise zugefügt. Nicht nur damals von den Juden, die ihn eben den Römern ausgeliefert haben, nicht nur von den Schergen, die ihn ans Kreuz geschlagen haben, sondern eben auch von uns, weil wir ja ihn gekreuzigt haben durch unsere Sünden. Hätten wir nicht gesündigt, hätten wir Menschen nicht gesündigt, hätte er nicht gekreuzigt werden brauchen. Dann, um uns eine Wohnung zu bereiten. Und zwar sagt das der Heiland bei seinen Abschiedsreden im Abendmahlsaal. Und zwar ist das nach dem letzten Abendmahl, also im Abendmahlsaal noch, er tröstet seine Jünger, die Apostel, und sagt unter anderem zu ihnen: Im Haus meines Vaters sind viele Wohnungen. Ich gehe hin, euch einen Ort oder eine Wohnung zu bereiten. Also er sieht sich selber sozusagen als, er geht voraus und bereitet uns eine Wohnung. Also wer weiß, da oben ist schon eine Wohnung für uns fertig. Die wartet auf uns. Und drittens, er ist in den Himmel aufgefahren, um im Himmel unser Fürsprecher und Richter zu sein. Zunächst mal unser Fürsprecher. Der heilige Johannes, nochmal der Evangelist, sagt in seinem ersten Brief: Wir haben einen Fürsprecher beim Vater, Jesus Christus. Dasselbe lehrt der heilige Paulus, dass eben Christus als Hoherpriester jetzt im Himmel ist und für uns Fürbitte einlegt. Das wird oft auch auf den Bildern dargestellt. Also hier ist es jetzt Christus zur Rechten des Vaters. Aber oft wird Christus auch dargestellt, wie er vor dem Vater steht und ihm seine Wunden zeigt. Ja? Und ihm sozusagen dem Vater sagt: Schau mal, das habe ich für die Menschen gelitten. Und vergib ihnen, weil ich habe jetzt wieder alles gut gemacht. Das ist eigentlich der Inhalt von den Bildern. Wenn wir in der Heiligen Messe, wenn der Priester sich umdreht und dann singt vor der Präfation, Sursum corda, empor die Herzen, dann ist das eigentlich der Aufruf, wirklich um mit dem Herzen im Himmel zu sein. Da, wo eigentlich unsere Wohnung ist, da, wo auch unser Haupt ist, nämlich Christus. Da soll eben auch das Herz sein. Christus sitzt zur Rechten des Vaters. Wir haben aber gehört und gelernt, dass Gott Geist ist und keinen Leib hat. Dann gibt es aber auch keine Rechte vom Vater. Er hat ja keinen Leib. Warum sagen wir dann, Christus sitzt zur Rechten des Vaters? Das ist ein Ausdruck, der kommt eben aus der Politik, wenn man das so sagen darf. Und zwar war das immer so: Neben dem König, derjenige, der zu seiner Rechten sitzt, ja, das ist sein Stellvertreter. Das ist derjenige, der nach ihm die höchste Macht im Reich hat. Wir sagen ja auch zu jemandem: Du bist meine rechte Hand. Ja? Oder das ist meine rechte Hand. Das heißt, der arbeitet vollständig für mich. Seine Arbeit ist im Grunde meine Arbeit. Und so in dem Sinn beten wir: Er sitze zur Rechten des Vaters. Er übt eben da auch als Mensch, weil Gott ihm alle Rechte und alle Macht gegeben hat, eben seine Macht über uns Menschen aus. Und darum er regiert. Hier ist das abgebildet: Gott Vater, Gott Sohn zu seiner Rechten auf dem Thron, auf demselben Thron. Der Heiland mit dem Kreuz in der Hand, darüber schwebt der Heilige Geist, der Taube. Und Vater und Sohn halten die Erdkugel. Das ist eben das Zeichen der Macht, dass sie eben die Schöpfung in Händen haben. Und eben genauso wie der Vater hat auch der Sohn die Erdkugel in der Hand.
Ihm ist alle Macht gegeben im Himmel und auf Erden. Der siebte Glaubensartikel: Von dann her kommen wir zu richten die Lebendigen und die Toten. Der Katechismus erklärt hier kurz: Wir bekennen, Jesus Christus wird am Ende der Zeiten wiederkommen als Weltenrichter. Wir alle müssen vor dem Richterstuhl Gottes erscheinen, damit jeder den Lohn empfange, je nachdem er in seinem Leben Gutes oder Böses getan hat. Dieser siebte Glaubensartikel geht eigentlich nicht über die letzten Dinge, die kommen später nochmal dran, sondern dieser siebte Glaubensartikel geht eben noch über den Heiland, und zwar die Wiederkunft Christi zum Gericht als Abschluss des Erlösungswerkes. Der heilige Paulus sagt, wenn er über die Wiederkunft Christi schreibt: Wenn ihr Christus kommen seht, erhebt eure Häupter, denn eure Erlösung naht. Also die Vollendung der Erlösung wird erst sein, eben am Ende der Zeiten, wenn Christus wiederkommt. Dann wird seine Erlösung, sein Erlösungswerk zum Abschluss gebracht und werden eben die Auserwählten, die Heiligen, eben die ewige Seligkeit erlangen, nicht nur mit der Seele, diejenigen, die schon gestorben waren, sondern eben auch mit dem Leib. Das Reich Christi offenbart sich in seiner Herrlichkeit erst am Ende der Tage. Und darum beten wir ja auch im Vaterunser: Dein Reich komme, ja, oder zu uns komme dein Reich, oder zukomme uns dein Reich. Ja, dass das Reich Christi endlich anbricht. Im frühen Christentum war gerade der Endzeitgedanke, der war sehr lebendig. Christus kommt wieder. Die Engel bei der Himmelfahrt, nach der Himmelfahrt, Christus war in den Wolken verschwunden, erschienen den Aposteln zwei Engeln und die sagten: Wie ihr ihn habt auffahren sehen, so wird er wiederkommen. Und wenn das die Engel zu denen gesagt haben, dann können wir uns schon vorstellen, dass die dann auch irgendwo überzeugt waren, dass sie es selber erleben werden. Zumindest am Anfang ist das durchaus möglich, dass die Apostel gedacht haben, dass sie die Wiederkunft Christi selber erleben werden. Also beim heiligen Paulus lässt sich das fast nachweisen, dass er am Anfang, die erste Zeit, auch wirklich gedacht hat, dass er die Wiederkunft Christi erleben wird. Später dann hat er gemerkt, na, das ist doch noch nicht so weit, da muss doch noch vieles geschehen. Das Evangelium muss auf der ganzen Welt gepredigt werden. Das Volk Israel muss sich als Ganzes bekehren. Ja, und noch ein paar Dinge, sodass wirklich die Wiederkunft Christi stattfinden kann. Das sehen wir später nochmal. Also es sind zwei Hauptgedanken in diesem siebten Glaubensartikel. Und zwar die Wiederkunft Christi und die Vollendung der Erlösung. Zunächst einmal die Wiederkunft Christi. Und dann ist die große Frage: Wann denn? Die große und interessante Frage: Wann wird er wiederkommen? Wann ist das Ende der Welt? Der Katechismus gibt hier zur Antwort: Also, wann wird Jesus wieder sichtbar auf die Erde kommen? Fragezeichen. Jesus wird am Ende der Welt wieder sichtbar auf die Erde kommen. Wann das ist, weiß niemand. Und der Heiland sagt einmal ausdrücklich: Niemand weiß es, nur der Vater, nicht einmal der Sohn. Also der Sohn weiß es sicher als Gott, aber scheint es nicht als Mensch. Er kennt den Zeitpunkt nicht. Christus wird wiederkommen, eben am Ende der Welt. Wozu wird Jesus wiederkommen? Jesus wird wiederkommen, um die Menschen zu richten, die Lebendigen und die Toten, die Guten und die Bösen. Frage 85. Wie wird Jesus wiederkommen? Jesus wird wiederkommen mit großer Macht und Herrlichkeit. Er wird kommen auf den Wolken des Himmels mit strahlenden Wundmalen und geben von seinen Engeln als majestätischer König. Also er wird wiederkommen in großer Macht und Herrlichkeit. Das hat er selber angekündigt. Matthäus 24.
Jetzt kann man einen Vergleich anstellen, nämlich die erste Ankunft Christi und die zweite. Was war die erste Ankunft Christi? Das war die Bethlehem, also die Geburt Jesu. Und zwar diese erste Ankunft, Jesus kam als Kind, als Bittender. Maria frug für ihn in Bethlehem um Herberge. Er kam als Erwachsener, sanftmütig, demütig, bittend an den Jordan, um sich taufen zu lassen, in den Tempel, um zu beten, wie ein Lamm, das sich schlachten lässt. Am Ölberg ließ er sich binden, in Jerusalem verurteilen, geißeln, mit Dornenkrönen, ans Kreuz nageln und verspotten. Zusammengefasst, er kam in Niedrigkeit wie einer von uns. Gut, er hat Wunder gewirkt, ja. Er hat irgendwo seine göttliche Macht gezeigt, ja. Aber doch nicht so, wie er es hätte können. Die letzte Ankunft oder die zweite Ankunft Christi geschieht mit Macht und Herrlichkeit. Alle werden ihn sehen, jubeln oder wehklagen. Und ausdrücklich sagt er auch diejenigen, die ihn durchbohrt haben. Das sind jetzt nicht nur die Schergen gemeint, die ihn angenagelt haben, sondern eben wir alle, die den Heiland durchbohrt haben durch unsere Sünden. Wir werden ihn sehen. Und zwar alle Menschen werden ihn sehen. Und alle werden ihn erkennen. Alle werden wissen, das ist Jesus. Auch diejenigen, die in ihrem Leben nie von ihm gehört haben, werden wissen, das ist Gott. Das ist Gottmensch, der zurückkommt. Da wird es Zeichen seiner Ankunft geben, wie ein Blitz, allen sichtbar, hell, leuchtend. Die Kräfte des Himmels werden erschüttert werden. Sonne, Mond, Sterne und Geschöpfe haben die erste Ankunft Christi schon verkündet. Denken wir an den Stern von Bethlehem. Das Erdbeben am Karfreitag, die Sonnenfinsternis am Karfreitag. Also schon bei seiner ersten Ankunft haben Sonne, Mond, Sterne, die Geschöpfe, diese Ankunft angekündigt. Es gibt einen griechischen Philosophen, ich weiß leider nicht mehr den Namen. Ich habe das vielleicht schon erwähnt bei der Kreuzigung. Und er schreibt von einem Tag, wo es plötzlich dunkel wird, wie in der Nacht. Und er hat festgestellt, dass in der ganzen Natur irgendwas nicht stimmt. Und er hat aufgeschrieben, heute ist ein ganz merkwürdiger Tag. Ich glaube, entweder die Welt geht unter oder heute ist ein Gott gestorben. Und das war praktisch nachweislich um die Zeit, dass eben der Karfreitag war. Das Zeichen des Menschensohnes wird am Himmel erscheinen. Das Zeichen des Menschensohnes ist das Kreuz. Manche sagen, das Herz Jesu. Vielleicht auch möglich. Oder beides. Aber normalerweise, das Zeichen des Menschensohnes, das ist schon normalerweise das Kreuz. Es erscheint für alle Menschen. Der Glaube hört auf. Der Himmel spricht für Jesus. Es wird offenbar und offensichtlich sein, dass Jesus der Menschensohn ist, der vom Himmel kommt, zum Himmel führt, den man anerkennen muss. Niemand kann sich verbergen oder auch ausweichen. Er ist der Herr. Er wird kommen auf den Wolken des Himmels. Die Wolken des Himmels deuten die göttliche Macht und die Herrlichkeit an. Wie Kaiphas Jesus gefragt hast, ich beschwöre dich bei Gott, sag uns, bist du der Messias, der Sohn Gottes? Dann hat Jesus gesagt, du sagst es, ich bin es. Und er fügt hinzu, von nun an werdet ihr den Menschensohn kommen sehen auf den Wolken des Himmels. Und das ist eine Gotteserscheinung. Im alten Bund war immer auf den Wolken des Himmels. Immer mit Wolken. Und wenn der Heiland das sagt, ihr werdet den Menschensohn kommen sehen auf den Wolken des Himmels, dann heißt das, ich bin Gott. Denn auf den Wolken des Himmels, das kann nur Gott sein. Nur Gott kann sich die Wolken sozusagen zum Dienst nehmen als Fahrzeug, ja, als Dienstfahrzeug. Das kann nur Gott. Und darum war das eben das Zeichen und auch eine deutliche Aussage vom Heiland, er ist Gott. Und darauf zerreißt der Hohepriester seine Kleider und sagt, er hat Gott gelästert.
Die Engel haben die Geheimnisse der Erlösung verkündet, schon in Bethlehem. Jetzt werden die Engel ausgesandt, um eben die Toten aus den Gräbern zu rufen und die Guten und von den Bösen zu scheiden. Der Posaunenschall der Engel deutet Gottes Macht und Gewalt an. Immer wieder, wenn Gott erscheint, hat man auch die Posaunen. Zum Beispiel am Sinai, wo Gott die 10 Gebote gibt, auch da wird berichtet vom Posaunenschall vom Sinai herab. Christus wird kommen als Richter. Der Gerichtete wird Richter sein. Der Verurteilte, derjenige, der das Urteil aussprechen werde. Hier wird was Interessantes in einem Kommentar, den ich gefunden habe. Ich weiß jetzt leider nicht, aus welchem Jahr das stammt, aber wahrscheinlich vor dem Zweiten Weltkrieg. Vor Jahren ging eine aufsehenerregende Nachricht durch die Weltpresse. Ein holländischer Rechtsgelehrter hat an das Justizministerium des neu geschaffenen Staates Israel, wann ist Israel geschaffen? Nach dem Zweiten Weltkrieg, in den 50er Jahren eben. Ein holländischer Rechtsgelehrter hat an das Justizministerium des neu geschaffenen Staates Israel einen Antrag eingereicht, das Gerichtsurteil gegen Jesus Christus aufzuheben und einen neuen Prozess einzuleiten. Mit 4-1 Stimme sei Jesus freigesprochen worden. Das Todesurteil gegen Jesus sei auch nach dem jüdischen Recht der Hohepriester unrichtig gewesen. Das ging damals also durch die Zeitung. Man hat den Prozess wirklich noch einmal gemacht. Jesus wurde gerichtet. Er wird am Ende zurückkommen, um selber zu richten. Das sagt er auch einmal in den Apostel, dass der Vater dem Sohn das Gericht übertragen hat. Das ist eben das Endgericht, dem sich keiner und niemand entziehen kann. Hier auf Erden gibt es viel Ungerechtigkeit, auch Ungerechtigkeiten, die im Leben nicht gestraft werden. Hier auf Erden werden manchmal auch Unschuldige ungerechterweise verurteilt und gestraft. Diese Urteile, diese Ungerechtigkeiten werden im letzten Gericht alle wieder gut gemacht. Das ist eben, Gott kann jedem geben, was ihm zukommt, was er verdient hat. Entweder in diesem oder im nächsten Leben. Aber alles Gute wird belohnt und alles Böse wird bestraft. Darum ist dieses letzte Gericht, die Wiederkunft Christi als Richter, auch die Vollendung der Erlösung. Wie heißt dieses Gericht? Dieses Gericht heißt das jüngste Gericht oder das allgemeine Gericht oder das Weltgericht. Warum das jüngste Gericht? Weil es am jüngsten Tag stattfinden wird. Warum der jüngste Tag? Genauso wie der letzte Sohn oder Tochter in einer Familie eben der jüngste ist, so wird auch der letzte Tag der jüngste Tag sein. Und so ist eben das Gericht am letzten Tag der Welt das jüngste Gericht. Eben das Endgericht. Warum wird das allgemeine Gericht gehalten? Das allgemeine Gericht wird gehalten, erstens, damit Jesus vor aller Welt verherrlicht wird. Man hat ihn so schändlich behandelt, ihn gekreuzigt. Er, der Gott ist, der nie eine Sünde getan hat. Das ist nicht nur ein Vergehen damals von den Leuten, eben dadurch, dass wir Sünder sind, ist es ein Vergehen von uns allen. Und darum muss dieses Vergehen wieder gut gemacht werden. Und diese Wiedergutmachung ist das letzte Gericht, dass eben Christus in Herrlichkeit erscheint und verherrlicht wird. Zweitens, damit vor aller Welt die Guten ihren Lohn und die Bösen ihre Strafen erhalten. Und zwar offensichtlich für alle und für jeden. Man wird sehen,
wer gut war und wer böse. Das kann man hier in diesem Leben noch ein bisschen verbergen. Wir werden staunen am letzten Gericht, was es da alles zu sehen gibt, was da alles zu hören gibt. An diesem Tage werden alle Menschen, auch die Gottlosen und Christus Feinde, dem Sohne Gottes huldigen und ihn anerkennen. Dann stehen die Gerechten den Ungerechten gegenüber, die sie verfolgt und verspottet haben. Die Gottlosen werden vor Angst seufzen. Sie sind es, die wir einst verachtet und mit schimpflichen Reden verhöhnt haben. Wie Toren hielten wir ihr Leben für Unsinn und ihr Ende für ehrlos. Siehe, wie sie unter die Kinder Gottes gezählt sind und ihr Anteil bei den Heiligen ist. Und das ist aus dem Buch der Weisheit, also im Alten Bund schon. Was wird der Richter zu den Guten und zu den Bösen sagen? Zu den Guten wird der Richter sagen, kommet ihr Gesegneten meines Vaters und besitze das Reich, das euch seit Anfang der Welt bereitet ist. Zu den Bösen aber wird der Richter sagen, weichet von mir, ihr Verfluchten, in das ewige Feuer, das dem Teufel und seinen Engeln bereitet ist. Ich weise hier nur auf eine Sache hin, und zwar zu den Guten sagt er, kommt in das Reich, das von Ewigkeit für euch bereitet ist. Gott hat uns von Ewigkeit her bestimmt für den Himmel. Zu den Bösen, also zu den Verdammten, sagt er, weichet von mir, ihr Verfluchten, in das ewige Feuer, das dem Teufel und seinen Engeln bereitet ist. Das war nicht für euch bestimmt. Das war für den Teufel. Der Himmel, das war für euch. Und die Gesegneten, die Heiligen, die dürfen jetzt eingehen in den Himmel, der von Ewigkeit für sie bestimmt war. Ja? Und die Verdammten gehen in die Hölle, die eigentlich nicht für sie bestimmt war, sondern eben für den Teufel. Auch dass Christus das sagt am Schluss, ist eine Verherrlichung für die Guten, aber auch eine Strafe für die Bösen. Was wird nach dem Weltgericht geschehen? Nach dem Weltgericht werden die Bösen mit Leib und Seele in die Hölle geworfen, die Guten aber mit Leib und Seele in den Himmel aufgenommen. Also ganz deutlich sagt es der Heiland selber bei Matthäus, wo er über das Endgericht spricht. Und diese, also die Verdammten, und diese werden eingehen in die ewige Pein, die Gerechten aber in das ewige Leben. Und hier ist deutlich, der Heiland nennt hier zweimal in einem Satz die zwei Orte ewig. Die Verdammten oder die Ungerechten werden eingehen in die ewige Pein, die Gerechten in die ewige Seligkeit, in das ewige Leben. Es gibt immer wieder Leute, die denken, dass die Hölle eben vielleicht doch nicht ganz ewig ist, vielleicht ganz lang, aber dass dann doch die Hölle mal abgeschafft wird. Hier benutzt der Heiland in einem Satz für Himmel und für Hölle beides Mal das Wort ewig. Und das wird dann der Endzustand sein. Entweder Himmel oder Hölle, was anderes gibt es nicht. Gut, damit will ich schließen. Nächstes Mal kommen wir zum achten Glaubensartikel über den Heiligen Geist.